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0: Ja, hallo und herzlich willkommen bei Radio Swupfurt. Heute mit einem Special zum Thema Narzissmus, narzisstische Persönlichkeitsstörung. Dieses Thema kreuzte jetzt in der letzten Zeit sehr häufig meinen Weg. Und ich habe mich gefragt, ja, Narzissmus, narzisstische Persönlichkeitsstörung, was ist das? Was ist da der Unterschied? Ja, ist der Narzisst nicht gleich ein Gestörter? Nein, ist er nämlich nicht. Ich bin bei meiner Recherche auf einen YouTube-Channel gestoßen von Beate Popp. Sie ist Heilpraktikerin, Coach, psychologische Lebensberaterin und macht Psychotherapie, genau auch auf narzisstische Persönlichkeitsstörungen ausgerichtet, unter anderem. Und die begrüße ich jetzt ganz herzlich am Telefon. Hallo, Beate.
1: Ja, herzlich willkommen und vielen Dank für die Einladung. Freut mich sehr.
0: Ja, danke, dass das geklappt hat.
1: Ja, wunderbar.
0: Und da will ich doch mal gleich fragen, was ist denn ein nicht gestörter Narzisst denn für einer?
1: Ein nicht gestörter Narzissmus?
0: Ja, also man sagt, der Narzisst ist halt so der Narzisst und dann gibt es halt den persönlichkeitsgestörten Narzissten.
1: Genau, also es ist eine große Unterscheidung, weil Narzissmus im gesunden Maße heißt ja eigentlich, dass man ein gutes Selbstwertgefühl hat, dass man sich durchsetzen kann, dass man sich abgrenzen kann, dass man eine ausgereifte Persönlichkeit ist und dass man einfach in der Welt so sein ganz normales Standing sozusagen findet und ja, sich wohlfühlt mit sich und der Welt, also ohne im übersteigerten Sinne sozusagen, sondern ganz, ganz normale, durchsetzungsfähige Menschen, die für ihre Belange, für ihre Wünsche sich einsetzen können. Und bei einer narzisstischen Persönlichkeitsstörung ist es halt gerade das Gegenteil, dass das Menschen sind, dass nicht der andere wichtig ist, sondern sie sind sich selber am allerwichtigsten. Mhm. Die sind sehr übermachtend, sehr bestimmend, stellen sich immer selber als perfekt und glorreich dar und übertreiben auch in ganz, ganz vielen, haben absolut überzogenes Selbstbild von sich, also sind die großen Blender und Macher und Machos und ich bin der Beste und der Tollste. Wobei man da eben sagen muss, das sind meistens oder fast immer hochtraumatisierte Kinder, die diesen Weg gewählt haben, um mit ihren frühkindlichen Traumen umzugehen. Das ist die bauen eine ganz, ganz große Fassade auf. Also man kann sich vorstellen wie bei einer Hausfassade. Die Fassade ist ganz, ganz wunderbar und dahinter ist aber nicht viel zu sehen oder anzutreffen.
0: Ja. Da hatte ich mal einige Chefs, auf die das sehr gut treffen könnte.
1: Ja, natürlich, ne? Also das sind auch meistens sehr, sehr gute Chefs und die sind dynamisch und aktiv und können was leisten und können sich richtig auch über sogenannte Leichen gehen und sich durchsetzen und übermachten und alle anderen ausboten und sowas. Das sind sehr erfolgreiche Menschen oft, ja.
0: Aber nicht gute Chefs, also nicht gut für die Mitarbeiter. Wir haben alle sehr drunter gelitten.
1: Die haben keine Empathie, nein, weil sie sich selber absolut im Vordergrund stehen und die eigene Persönlichkeit ist so überhöht, also es darf keine Kritik angebracht werden und sie sind ja die Besten.
0: Mhm.
1: Genau.
0: Aber ich denke mal, selber sind sie ja mit sich selber, also sie gehen ja auch über ihre eigene Leiche quasi, ne? Also die landen ja dann häufig dann in irgendwelchen ausgebrannten also Burnout-Praxen, meine ich, und in Kliniken und sind dann irgendwie halb gelähmt, weil sie solche Symptome aufzeigen von Burnout, dass sie selber eigentlich schon völlig im Eimer sind.
1: Ja, weil sie ja nur die Bestätigung im Außen suchen. Ja. Das ist genau der Punkt. Sie suchen halt permanent die Bestätigung im Außen durch ihre glorreichen Leistungen, die sie meinen, die sie vollbringen. Und irgendwann sind die komplett ausgebrannt und brechen dann auch oft sehr, sehr drastisch zusammen.
0: Mhm. Und kann man da so sagen, in welchem Alter das schon losgeht? Also entwickelt sich das, ist das schleichend oder hat man das schon, kann man das eigentlich schon früh erkennen?
1: Ja, grundsätzlich ist es ja so, dass diese narzisstische Persönlichkeitsstörung, also wirklich der krankhafte Narzissmus, sich im absoluten Frühkindalter bildet. Also in der Zeit bis zu 3-4 Jahren, wo sich die meisten ja auch nicht mehr erinnern können, weil das die größte Prägephase ist in unserem Leben.
0: Mhm.
1: Und dann kommt es natürlich, geht's halt weiter, Was kommt sonst noch dazu? Gibt es Menschen im Außen, die das abfangen können? Gibt es ein gutes soziales Umfeld, die das abfangen können oder einfach auch wieder ein bisschen regulieren können? Aber wenn die da keine Hilfe bekommen, diese Menschen, dann wird es immer stärker. Und das geht dann bei den Kindern los, die dann schon in der Schule auffällig sind und dann in der Pubertät ist ja nochmal ein großer Lebensübergang, wo man dann nochmal feststellt, dass einfach da dann nochmal ganz große Fehlleistungen passieren in der Persönlichkeitsentwicklung. Und ja, also das ist einfach, da gibt es kein bestimmtes Alter, wo das wirklich wichtig, dann quasi fertig ist oder ausgeprägt ist. Es ist ein schleichender Prozess, der aber sehr, sehr früh beginnt.
0: Aber man sagt schon eher, dass es aus der Kindheit herrührt oder also von frühkindlichen Traumen dann ausgeht, ja.
1: Es sind in der Regel immer frühkindliche Traumen. Also, dass Narzissten sich später entwickeln, das ist sehr, sehr selten.
0: Was mich immer interessiert, wenn man in einer Beziehung steckt, ja, ich kenne einige, die genau so etwas erleben, aber eben zu Hause, also mit ihren Eltern oder mit ihren Partnern. Oder zumindest jetzt wird das in vielen Haushalten so diagnostiziert, so küchentherapeutisch mäßig, ja, ich lebe ja auch so. Aber was macht man oder wie kommt man da wieder raus oder wie kann man da irgendwie aus so einer Beziehung herauskommen oder die verbessern? Gibt es da irgendwie, dass man sagt, naja, wenn man das anspricht mal bei einem narzisstisch Gestörten, dann gibt es dort Ansprechpartner, wo man hingehen kann, vielleicht Psychologen oder dich, wo man sagt, da machen wir mal eine Stunde und dann gehen wir dem mal auf den Grund? Oder wie ist das? Wie sind die Erfolgsaussichten oder der Ansatz vielleicht? Wie macht man das?
1: Also es ist halt grundsätzlich so, bei einer hochgradig narzisstischen Persönlichkeitsstörung, die haben keine Einsicht. Also das ist dann eher das Gegenteil, dass wenn man die kritisiert oder sagt, mach mal was oder so, ja, ich habe das nicht nötig, du musst zum Psychologen.
0: Ja.
1: Also bei wirklich ganz stark ausgeprägtem Narzissmus macht es keinen Sinn. Das ist ein verlorener Kampf von Anfang an. Bei allen anderen, wo ich mal sagen muss, einfach in Beziehungen oder auch in Elternbeziehungen ist wieder ein bisschen was anderes, aber jetzt in Partnerbeziehungen ist einfach, natürlich kann man mal eine psychologische Beratung in Anspruch nehmen oder einen Psychologen aufsuchen. Aber wie gesagt, also hochgradig narzisstische Persönlichkeiten haben keine Einsicht und die werden sich dann auch beim Psychologen so verkaufen, dass der Psychologe nachher denkt, ja, der hat doch kein Problem, die Partnerin ist doch das Problem.
0: Ja.
1: Also das ist wirklich, die können hervorragend schauspielern, die haben das gelernt. Die haben ja als Kleinkind schon lernen müssen, ich spiele eine Rolle, dass mir so wenig wie möglich in meiner Familie passiert.
0: Ja, also das ist tragisch, meine Mutter, ne?
1: Und die können hervorragend schauspielern. Das ist auch später ganz schwierig, wenn Partnerschaften auseinandergehen und Kinder dabei sind. Wenn dann das Jugendamt mit eingeschaltet wird, auch die Jugendamtmitarbeiter erkennen das wirklich oft nicht, weil diese Menschen hervorragende Schauspieler sind. Und das immer wieder auf den anderen, der andere ist ja schuld und ich mache ja alles richtig und sich einfach so gut verkaufen können. Also es ist in Beziehungen, man kann nur sagen, man muss an seinem eigenen Selbstwert arbeiten. Das ist das Allerwichtigste. Lernen, wer man selber ist, die eigene Identität, die eigene Persönlichkeit finden und stärker werden, damit man sich aus Beziehungen langsam rausschleichen kann oder manchmal auch abrupt dann rausgehen kann. Wenn der eigene Selbstwert so hoch ist, dass ich sage, ich lasse mir das nicht mehr gefallen, ich lasse mir die Manipulationen nicht mehr gefallen, ich lasse mich nicht mehr übermachten, dann kann man rausgehen. Und dann ist aber meistens auch noch nachher eine Betreuung nötig, weil die Narzissten geben keine Ruhe. Also die versuchen immer wieder anzudocken.
0: Die haben ja auch immer recht.
1: Ja, natürlich, die haben immer recht. Ja, klar, natürlich.
0: Gut, wir machen mal eine kleine Songunterbrechung.

0: Ja, da sind wir wieder. Beate Popp.
1: Genau.
0: Die Heilpraktikerin, Coach, Lebensberaterin aus Landsberg am Lech. Sie habe ich gefunden, als ich im Internet ein bisschen dem Narzissmus auf die Schliche kommen wollte. Oder auf, ja, auf die Schliche kommen wollte, sagt man. Genau.
1: Mhm.
0: Ja. Ja, hallo Beate nochmal. Herzlich willkommen hier im Radio Frankfurt oder Swupfurt. Ja, also wir haben jetzt gerade gesagt, wie kommt man da raus? Am besten dann doch erstmal Beine in die Hand nehmen und sagen, ich will Abstand, um erstmal so selber seinen Abstand zu kriegen, um sich wieder ein bisschen zu finden, um dann mit dem anderen vielleicht auf einer wenigstens noch normalen Ebene kommunizieren zu können? Oder was macht man da?
1: Also mit der normalen Ebene zu kommunizieren ist wirklich bei hochgradigen Narzissten nicht möglich.
0: Mhm.
1: Der hat einfach keine Einsicht.
0: Ja.
1: Also das ist, glaube ich, das Wichtigste, was man lernen muss. Man muss akzeptieren, dass man narzisstische Persönlichkeiten nicht verändern kann. Also dass ein Narzisst auch freiwillig in die Therapie geht, das ist also ein hochgradiger Narzisst, das ist also eine narzisstische Persönlichkeitsstörung, dass der nicht selber eine Therapie sucht, das ist absolut selten.
0: Ja, dann erst nach dem Burnout
1: vielleicht im Burnout und dann auch dann sind sie wirklich sehr schwer zu therapieren. Es ist auch eine sehr langfristige Geschichte, weil, wie anfangs ja gesagt, da steckt ein ganz schweres Kindheitstrauma dahinter. Und viele Menschen wollen da einfach nicht rangehen, weil sie Angst haben vor diesem Schmerz. Und die Narzissten haben es ja auch nicht nötig. Sie sind ja perfekt.
0: Ja.
1: Mhm,
0: ja, und je älter sie dann noch werden, desto länger haben sie sich dann vielleicht auch schon da eingerichtet und Steine draufgetan zum Beschweren, oder?
1: Die Menschen im Außen sind ersetzbar. Und es ist natürlich auch so, wenn man narzisstische Persönlichkeit als Partner zuerst mal kennenlernt, die holen einen ja die Sterne vom Himmel. Also das ist ja wirklich grenzenlos. Es ist alles so toll und alles so grandios, dass man gedacht hat, man hat jetzt den Traumpartner, die Traumfrau gefunden. Das ist alles nur wunderbar und das ist halt die gefährliche Sache an der oder gefährliche Situation.
0: Mhm. Weil man sich dann so fallen lässt und dann wieder rauskommt, weil man jetzt dann schon so verliebt ist.
1: Ja, genau. Und das dann wirklich irgendwann zu erkennen, und dann ist es das schon mal sehr, sehr schwierig, weil viele Menschen suchen ja die Schuld bei sich selber und ich muss mich nur ändern und dann liebt der andere mich wirklich, wie ich bin, so ungefähr. Aber wenn man das erkannt hat, also wirklich, ich kann nur jedem da raten, sich Hilfe zu holen, weil man braucht da wirklich eine ganz professionelle Unterstützung, um das tragen zu können. Mhm. Weil Narzissten kämpfen sehr mit allen Mitteln dann und locken wieder und überreden wieder, um den Menschen wieder einzufangen.
0: Ja, da kommen dann so, ja, da kommt man ja so in so psycho-richtige Spiele rein, wo man dann selber gar nicht mehr weiß. Hat mir das eigentlich jemals geschadet, diese Beziehung? Ach Quatsch, jetzt übertreibt man nicht. Die anderen sind ja auch nicht besser. Sind das dann immer bestimmte Persönlichkeiten, die sich dann in solche narzisstisch gestörten Menschen verlieben? Kann man das so sagen? Kann man sagen, hoppla, ich muss auch an mir ein bisschen arbeiten, dass ich da nicht mich verliere in so einer Beziehung?
1: Also ich verallgemeine das immer ungern.
0: Ja.
1: Nur ist es halt wirklich so, dass es meistens Menschen sind, die ein sehr schwaches Selbstwertgefühl haben. Und die durch einen absolut grandiosen Narzissten, der wunderbar in der Welt steht und einen tollen beruflichen Erfolg hat und sich glänzend benehmen kann und vielleicht toll pflegt und super ausschaut, dass die eigene Persönlichkeit über solche Menschen oft erhöht wird.
0: Mhm.
1: Und das ist eine große Gefahr, weil die sonnen sich quasi im Lichte des Narzissten. Und dahinter steckt also in der Regel immer eine mangelnde eigene Identität und ein sehr mangelndes eigenes Selbstwertgefühl.
0: Ja.
1: Mhm.
0: Weil ich habe mich das nämlich auch schon mal gefragt, weil ich dachte, ja, vielleicht habe ich ja auch so eine Störung. weil ich das ja auch ganz toll finde, wenn ich angehimmelt werde und wenn mir jemand, der mich eigentlich gar nicht kennt, mir meine Sterne vom Himmel holt, die natürlich schon da für mich hingen. Ja? Die habe ich ja schon verdient quasi, nur weil ich ja, bin.
1: Natürlich. Und das sind wir alle anfällig.
0: Ja, dass man dann schon denkt, ja. So, ja, dass Mensch, ja. Ja, bin ich wohl schuld dran, dass ich da reingefallen bin dann, ne? Mich habe einlullen lassen.
1: Also dieses Wort Schuld, das werfen wir, glaube ich, ganz, ganz schnell aus dem ganzen Kontext raus, weil Schuld ist ein ganz gefährliches Wort, weil es ist so, ich bin schuld, also ich kann was verändern, ich muss nur an mir was ändern, also ich bin nicht gut genug, wie ich bin, und dann ist alles gut.
0: Ja.
1: Und dem ist halt leider einfach nicht so. Ein Narzisst ist eine krankhafte Persönlichkeitsstörung, also ein hochgradiger Narzisst. Und da kann ich tun und lassen, was ich will. Ich kann es nicht ändern. Und ich muss mich vor allem selbst nicht ändern.
0: Also ich müsste dann vielleicht einfach eher schauen, dass ich mich nicht gleich so anhimmeln lasse und bei mir bleibe. Und nicht gleich genau, mein ganzes Leben auf den einstelle, der jetzt mir da alles genau. Zu Füßen legt und sagt, ja, komm, du brauchst doch nicht Zeit mit deinen Freunden verbringen, wir machen hier jeden Tag was zusammen.
1: Genau, man darf sich ja anhimmeln lassen, das ist ja alles wunderbar, nur man darf sich dabei selber nicht verlieren. Und wenn alles zu viel ist, also wenn dieses Wort zu davor steht, zu toll, zu viel, zu übertrieben alles, was der Narzisst macht und gleich will er mich heiraten oder sonst was, gibt es so Männer, die wollen ja nicht mehr gleich heiraten, weil man ja die Prinzessin auf dem Thron ist, da wirklich, da müssen die Alarmglocken schrillen. Also da müssen die eigenen Alarmglocken angehen und sagen, stopp mal, langsam, Vorsicht.
0: Ja.
1: Und bei sich selber bleiben und sich nicht gleich voll einlassen und das ganze Leben aufgeben und umziehen und was weiß ich, sondern einfach bei sich selber bleiben und hinspüren, nachschauen, wie geht's einem, hat man das Gefühl, der liebt einen wirklich oder ist es wirklich nur diese übertriebene Fassade, die er aufbaut, die er auch in Beziehungen aufbaut.
0: Das ist schon eine Herausforderung, ne? Dem dann nicht auf den Leim zu gehen oder sich selber da auch immer zu sagen, na pass mal auf, du hattest vorher ja eigentlich auch ein ganz gutes Leben. Ja? Also dir sind ja, vorher natürlich. Auch tolle Sachen passiert. Du hast auch Sternschnuppen genau. Ohne diesen ja. Neuen Menschen gesehen. Mach ja, mal genau. Locker.
1: Ja, genau.
0: Ja.
1: Und wenn alles zu viel ist und zu grandios und zu wunderbar, wirklich aufpassen.
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Wir haben noch ein anderes Thema offen, was ich gerne oder was mich sehr interessiert. Wenn ich in einer Krise bin, wenn ich merke, oh Gott, ich habe mich da total verrannt, ich möchte eigentlich aus so einer Beziehung raus, wo gehe ich hin? Also wenn man merkt, man hat sich eigentlich selber schon den Weg abgeschnitten, weil man vor Freunden und Familie gesagt hat, nein, der liebt mich, ich gehöre, wir gehören zusammen, wir stehen diese schwere Zeit durch, aber eigentlich weiß man wahrscheinlich nicht, wie fängt man an?

0: erste Spitze der Verzweiflung bisschen runterschrauben sozusagen. Also auf jeden Fall. Und dann halt echt auf die Suche gehen. Bei vielen ist ja finanziell immer das Problem, dass man einfach über die Krankenkassen sich Listen zuschicken lässt, dass man sich wirklich einen Darmtherapeuten sucht. Oder halt wirklich einfach Heilpraktiker, Coaches mal guckt, wohin man will. Aber das ist immer ganz schwierig, das allgemein zu sagen, weil es wirklich auch die ganz grundlegende Thematik. Es gibt ja auch Menschen, die es schaffen, sich relativ gut auch alleine rauszubewegen aus dieser ganzen Situation, weil irgendwann, wenn eine gute Ressource aus der Vorzeit des Narzissten da ist, dass man einfach an diese Kraft anknüpft und durch einen Freundeskreis einfach so den Absprung schafft. Und wenn man es nicht schafft, einfach Krankenkassen, Therapeuten im Telefonbuch, Internet schauen zu den Themen, wer kann man da helfen, wer hat da eine Ahnung, sich da wirklich ganz, ganz individuelle passende Hilfe suchen und auch den Mut haben, wenn mir jemand nicht gefällt, zu sagen, nee, das passt nicht, ich suche mir jemand anders.
1: Also wenn man jetzt hier zum Beispiel für Frankfurt-Oder, kann man ja mal sagen, da gibt es im Gesundheitsamt den psychosozialen Dienst. Da sitzen
0: zum Beispiel, ja, genau.
1: Ausgebildete Psychotherapeuten und auch Psychiater, genau. Die arbeiten alle fest zusammen. Und ich glaube, dass wenn man dort anruft, ist dort einfach wird keiner sagen, oh Mann, mit so einem Blödsinn kommst du hier an, sondern wenn man glaubt, dass man in einer Krise steckt, ruft man dort einfach an und hat ein kurzes Gespräch,
0: ja, natürlich, auf jeden
1: oder geht
0: Fall.
1: Vorbei und klärt das kurz,
0: genau.
1: Und wird dann eventuell weitervermittelt oder man entwickelt vielleicht dann eine Strategie zusammen oder man kriegt zumindest was an die Hand, wie es weitergehen kann, ne?
0: Also, genau, also lieber einmal zu viel anrufen als zu wenig. Also
1: ja.
0: Lieber wirklich auch jemand mal vielleicht auf die Nerven gehen, weil viele haben ja immer gerade Angst, dass man dann ja jemanden belastet oder auf die Nerven geht. Lieber wirklich sich Hilfe holen, als das mit sich selber ausmachen und schweigen. Also wirklich raus und Telefonhörer in die Hand oder das Handy und anrufen.
1: Genau, und man ist ja erstmal, wenn man
0: ganz,
1: anruft,
0: ganz
1: anonym.
0: Wichtig.
1: Sprich, man
0: genau.
1: ist der andere sieht einen nicht, der weiß nicht, ja. Wer man ist. Und weitere Nummern kann man auf der Homepage depressionen-depression.net finden. Dort sind deutschlandweit Rufnummern aufgeschrieben, die man dann anwählen kann. Bayern hat zum Beispiel ein tolles Programm. Dort ist von 9 bis 24 Uhr immer jemand zu erreichen, inklusive Notunterkunft oder direkt Krisenintervention. Und in Berlin gibt es auch sehr, sehr viele Anlaufstellen für jeden einzelnen Bezirk, mehrere Telefonnummern. Also einfach.
0: Ja, und wirklich nicht denken, das kriege ich selber hin oder das ist doch nicht so also ein kleines Problem oder sowas. Weil gerade wenn zum Beispiel in narzisstischen Partnerschaften die Probleme auftreten, das wirft einen so in die frühkindlichen Muster und Traumen zurück. Also das ist für viele Menschen ganz, ganz, ganz heftig.
1: Also ich glaube, wenn Freunde zu einem sagen, hör mal, du meckerst schon seit einem Jahr oder du bist seit einem Jahr unglücklich und du verlässt ihn nicht oder sie nicht, dann ist es Zeit, sich Hilfe zu holen.
0: Ja,
1: vielleicht
0: definitiv.
1: Kann man das so
0: definitiv
1: sagen.
0: Ja.
1: Weil das ist ja seine eigene Lebenszeit. Wenn man ein Jahr lang schon meckert und unglücklich ist, dann ist es auf jeden Fall schon mal ein Jahr lang nicht besser geworden. Und dann kann man auch mal gucken, mit jemandem vielleicht von außen drauf, macht das Sinn?
0: Ja. Zum Beispiel, ja, oder es gibt halt einfach auch wirklich Tage, die dann besonders schlimm sind. Und sich da wirklich dann Hilfe holen, das muss man nicht alleine durchgehen. Also auch ich biete notfalls Sprechstunden an, weil es gibt wirklich Tage, da ist es so extrem und so explosiv und die Menschen sind so in einem Ausnahmezustand. Also wirklich sich Hilfe holen, sich zu trauen, die Hilfe steht uns zu. Und sich das auch erlauben.
1: Ja, und sag, wie lange machst du diese Arbeit schon?
0: Also grundsätzlich, also Heilpraktikerin war ich 92, habe die Prüfung gemacht, also schon ewig eigentlich.
1: Ja.
0: Also das ist jetzt schon, also ich beschäftige mich ein Leben lang mit den psychologischen Themen, auch aus der eigenen Geschichte heraus und aus eigenen Defiziten heraus. Ich kenne das Thema halt bisher aus meiner Persönlichkeit auch sehr, sehr gut und kann da eben sehr, sehr viel verstehen dadurch. Und das ist, also Psychologie und der ganze Mensch an sich, das menschliche Verhalten, das hat mich immer schon interessiert und die Heilpraktikerprüfung habe ich dann eben 92 gemacht und dann halt die Zusatzausbildungen und eigene Therapie und ja, das ist ein Weg, das ist ein Prozess.

0: Prozess. Und es ist auch ganz wichtig, dass die Menschen, die jetzt uns vielleicht zuhören, sehen, das ist ein Prozess. Das ist nicht, dass man mal, was weiß ich, 2-3 Mal eine Stunde macht und dann ist alles gut. Das kann gut sein für ein paar Wochen, dann kommt das nächste Thema. Einfach dranbleiben und sich angucken und liebevoll und geduldig mit sich selber sein. Das ist das Allerwichtigste.
1: Ja.
0: Das ist ein Prozess, das dauert.
1: Und du hattest das auch selber durch mit jetzt auch in einer Beziehung oder wie?
0: Also bei mir war eher das Thema narzisstische Mutter, nur das ist halt sozusagen die Grundlage. Und es ist ja eigentlich in der Regel so, wenn man eine schwierige Kindheit gehabt hat, dann sind auch die Partnerschaften nicht einfach. Weil wir lernen das Beziehungsmuster, lernen wir in der frühesten Kindheit eigentlich bis zu 3 Jahren, 3, 4 Jahren. Und das tragen wir in uns. Und das wiederholen wir wie in so einer Endlosschleife auch in Partnerschaften. Und darum ist es einfach so wunderbar, sich die Dinge anzuschauen, aufzuarbeiten, aufzulösen, weil sich dann das Leben einfach ändern kann. Und das ist das Wunderschöne. Und das ist der große Gewinn daran, weil wir brauchen die Dinge dann nicht mehr wiederholen.
1: Und wie läuft das, wenn Menschen bei dir anrufen? Sind das mehr Frauen oder Männer? Oder kann man da, ist das mal so?
0: Also in der Regel sind es mehr Frauen. Weil die sind halt da offener, auch für die psychologischen Themen. Männer trauen sich da meistens noch nicht so raus, weil der Mann muss ja stark sein, so nach unserem Bild, und er darf sich ja keine Schwäche zeigen. Also es sind in der Regel mehr Frauen. Man vereinbart ein Erstgespräch, man lernt sich mal kennen. Ich schaue, ob ich die Richtige bin, der andere schaut, ob ich ihm sympathisch bin zum Beispiel. Und dann macht man entweder einen Telefontermin aus und arbeitet da, kann man auch über das Telefon ganz viel schon erreichen, oder die Menschen kommen halt in die Praxis dann. Mhm. Also die näher da wohnen. Und dann gibt es halt verschiedenste Module, mit denen ich arbeite, also auch mit systemischen Aufstellungen, damit man halt auch das im großen Ganzen, im großen Kontext erkennen kann.
1: Was ist denn eine systemische Aufstellung? Also ich habe das natürlich, ich weiß das natürlich, aber manch einen Zuhörer oder Zuhörerin weiß das vielleicht nicht.
0: Also systemische Aufstellung ist ja eigentlich vom Hellinger sozusagen wieder ins Leben gerufen worden. Das ist eine Technik, dass man wirklich so stellvertretend für die Menschen, zum Beispiel jetzt, ich arbeite in der Einzelaufstellung, also mit Figuren, dass man von außen sozusagen aus der Vogelperspektive den Einblick bekommt auf die Situation. Und man geht dann zum Beispiel in eine bestimmte Rolle rein. Also zum Beispiel ist es eine wunderbare Methode, dass ich also 2 Stühle zum Beispiel, und ich setze mich mal auf den Platz meines Partners. Mhm. Und das klingt jetzt vielleicht für viele sehr suspekt, aber das ist einfach ein ganz elementares Gefühl, weil man erlebt wirklich die Gefühle und die Gedanken des Partners.
1: Und wie passiert das? Also wird man davor in Trance gesetzt oder kriegt man irgendwie einen Kakao?
0: Nein, gar nicht. Das ist bei vollem Bewusstsein.
1: Okay.
0: Da ist man nicht in Trance, sondern man geht ja von so einem Energiefeld aus, das existiert. Und wenn ich so quasi diesem Stuhl jetzt sozusagen sage, er hat diese Energie, das ist jetzt mein Partner, man muss es mal ausprobieren. Also systemische Aufstellungen zu erklären ist sehr, sehr schwierig, weil da müssten wir jetzt echt weit aus.
1: Okay,
0: also ich glaube, das macht jetzt auch hier gar nicht viel Sinn, weil das muss man wirklich mal erleben, weil das klingt sonst echt spooky.
1: Mhm.
0: Für viele denken, man sagt ein Stuhl, das ist jetzt mein Partner, und dann setze ich mich drauf und dann fühle ich wie mein Partner. Es ist so, dass man die Gefühle vom Partner hat, aber es klingt jetzt vielleicht ein bisschen eigenartig.
1: Kann man nicht erklären. Ja, ich habe tatsächlich Freunde, die haben auch natürlich Aufstellungen schon gemacht und konnten das auch nicht so richtig erklären, aber es hat ihnen einfach unglaublich gut getan.
0: Das ist extrem wichtig, also auch gerade in der Familie, wenn man mit dem Genogramm, auch mit den Ahnentafeln, einfach, wo kommen diese ganzen Verstrickungen her, wo kommen die Prägungen her, das ist sehr, sehr, sehr erkenntnisreich. Aber wie gesagt, zum Erklären ist es immer sehr, sehr schwierig.
1: Mhm. Da muss man sich, also wer sich dafür interessiert, wird dort im weltweiten Netz
0: gibt's auch bei YouTube einige Videos, wo man sich mal ein bisschen angucken kann. Aber ich denke, es ist besser, das wirklich selber mal zu erleben, weil sonst klingt es echt ein bisschen abgehoben, esoterisch oder wie auch immer.

0: Bambi.
1: Ja, nee, nee, also alles, was hilft, ne? Wer heilt, hat Recht, heißt es.
2: Genau. So schön. Ja, genau. Ja, und das ist auch nicht jeder Mensch, ist es. Das ist, ich arbeite sehr gern mit der aktiven Imagination. Das ist eine Therapiemethode von C.G. Jung. Und wo man halt wirklich durch so eine Art innere, man kann sich ein bisschen vorstellen, wie innere Bilder reisen, halt sehr nah an das eigene, an die eigene Psyche sich da annähert und rankommt und an die Gefühle kommt. Und das ist eine wunderbare Methode, weil der Verstand ausgeschalten wird.
1: Mhm.
2: Aber auch das ist was, das, da muss man einfach einmal erleben und spüren, und das ist wunderbar. Man kann auch wunderbar begleiten mit Bach.
1: Und das sind dann einfach Anwendungen oder ja, wie nennt man das jetzt?
2: Das sind Therapiemethoden, genau.
1: Genau, Therapiemethoden, wo man einfach mehr spürt von den Dingen, die man sonst nicht spürt, weil man sich dafür nicht immer sensibilisiert hat. Weil wenn man das immer spüren würde, würde man wahrscheinlich seinen normalen Alltag gar nicht schaffen, wenn man das alles sich vorstellt. Oder?
2: Nee, das muss auch in einem geschützten Raum dann wirklich stattfinden. Also von dem her, das ist ganz, ganz wichtig. Und das ist einfach sehr, sehr, weil da gibt's ganz, ganz viele Methoden. Also allein über das Gespräch kann man ja auch schon ganz viel rausbringen. Und das ist auch eine Annäherung. Und das Wichtigste ist halt auch die Vertrauensbasis, die der Klient zum Therapeuten haben muss. Wie weit kann er sich öffnen?
1: Mhm.
2: Und das ist auch ein Prozess. Auch das ist ein Prozess. Oder traumatherapeutische Ansätze, die sehr, sehr wichtig sind. Wirklich einfach spüren, Grenzen setzen, lernen, ist ganz, ganz wichtig, weil viele Menschen können ja, wissen ja gar nicht, wo ist meine körperliche Grenze, wo ist meine innere Grenze, lassen ja alle in ihren Raum reintreten sozusagen. Also da gibt es ganz viele Module, wo man da wirklich wunderbar damit arbeiten kann, und dass die Menschen wirklich zu sich selber kommen und spüren, wer bin ich oder was möchte ich wirklich, was ist fremdbestimmt, was bin ich, was ist mir an Gedanken, Glaubenssätzen eingeredet worden. Also da gibt es so viele wunderbare Methoden, wenn man da helfen und unterstützen kann.
1: Genau, die Welt ist groß. Da gibt es noch, es gibt nicht nur einen Glaubenssatz.
2: Ja, genau.
1: Es gibt nicht nur den, ich muss alles ertragen, Glaubenssatz. Sondern
2: ja, und man muss einfach gucken, was passt zu einem auch selber.
1: Mhm.
2: Also da auch wirklich den Mut haben, nee, das ist mir jetzt, passt jetzt für mich nicht. Ich will lieber die Methode, wie auch immer, aber ausprobieren und einfach mal schauen, was passt.
1: Hauptsache nicht immer in den Spiegel gucken und sagen, eigentlich will ich dieses Leben gerade nicht, was ich habe, und dann irgendwann ganz doll verzweifeln, sondern einfach mal Hilfe
2: annehmen. Erste Schritt ist die Hälfte des Weges. Einfach losgehen und schauen, was gibt es sonst noch und wo kann ich unterstützen, bekommen, wie auch immer.
1: Ja.
2: Also wir sind ja in einer wunderbaren Zeit, wo es diese Möglichkeiten gibt. Diese Möglichkeiten haben ja unsere Eltern gar nicht gehabt, zum Beispiel.
1: Also ich muss sagen, mir hat das zum Beispiel ja sehr geholfen. Ich bin ja auch in einem von deinen Foren drin, wo wir als Betroffene uns austauschen können.
2: Ja.
1: Und das ist wirklich sehr hilfreich bei mir, weil ich beim Schreiben einfach merke, oh, das habe ich ja auch noch erlebt. Ja, da war ja auch noch was. Und man denkt irgendwie gar nicht drüber nach. Und auf einmal hat man Sachen, die sind 20 Jahre her. Und dann denkt man sich, Mist, da hätte ich ja... Das habe ich ja gar nicht mehr auf dem Schirm gehabt, dass ich mir das habe gefallen lassen. Also was war denn da mit mir los? Ja? Oder jetzt wird mir einiges klarer, dass dieser Mensch, unter dem ich irgendwie jetzt nachträglich vielleicht gelitten habe oder leide, dass der das ja auch nur so gemacht hat, wie er es konnte. Ne? Und dass ich
2: natürlich
1: da einfach auch, da kannst du irgendwann nicht mehr die Schuld hin und her schieben, sondern da musst du erstmal dir selber auf den Grund kommen, was möchtest du, und dementsprechend leben. Ne?
2: Ja.
1: Ohne die anderen alle zu verändern.
2: Ja, und man kann die anderen nicht verändern, das
1: genau.
2: ist halt das Problem. Man muss auch nicht unbedingt bestimmte Kindheitssituationen verzeihen.
1: Ja.
2: Das müssen wir nicht. Es hilft uns, es zu verstehen, und es hilft, und dadurch kriegt man eine bestimmte Aussöhnung, warum waren die Eltern so, warum ist der Partner so. Deswegen muss man es nicht verzeihen und deshalb ewig weitermachen. Man darf sich trotzdem abgrenzen und einen eigenen Weg gehen. Und das ist einfach so das Wichtige, dass man den eigenen Weg findet und den eigenen Weg gehen sich traut und die eigene Identität und Persönlichkeit entwickelt. Und es ist halt auch dann so, wenn ich die Muster auflöse, die in mir sind, also diese frühkindliche Traumen, diese Glaubenssätze, dann brauche ich das im Außen auch oft nicht mehr erleben. Dann verändert sich auch mein Umfeld. Dann begegnet mir das einfach nicht mehr. Dann kriege ich, wenn ich mich selber wertschätze, dann lerne ich auch Menschen kennen, die mich wertschätzen.

0: Also ich habe das auch gemerkt, dass man, wenn man dann erstmal verstanden hat, dass der andere quasi gar nicht einen meinte mit seinen, wenn wir links ihm mal als Gemeinheiten und unterdrückerische Maßnahmen aus, aber der hat das gar nicht so gemeint, weil er ja einfach nur seinen, ja, seine Welt abspulen lässt auf einem drauf so.
1: Ja.
0: Drauf projiziert und es ist ihm ja egal, wenn du weg bist, dann kommt der die nächste und er meint, also mir ist klar geworden, das war für mich sehr erlösend, dass ich gemerkt habe, das liegt ja gar nicht an mir, also das ganze Gefiese und Gemeine habe ich nie, habe ich auch nie verdient, ich habe das, ich hätte sowas gar nicht mehr annehmen müssen, ja. Und jetzt brauche ich es auch nicht mehr annehmen als das, als mein Schicksal, ja, also ich kann da dem jetzt auch in die Augen schauen und sagen, es tut mir wirklich leid auch. Also mir tun teilweise wirklich Menschen, über die ich sehr gelitten habe, mittlerweile auch einfach leid, weil ich denke, Gott, diese tiefe Liebe, die ich teilweise für dich gespürt habe, ist bei dir nie angekommen. Ja,
1: natürlich.
0: Das tut mir wirklich leid. Also
1: ja, man kann einfach dann, man hat auch ein Mitgefühl einfach für die Menschen, weil man, wenn man weiß, welche Geschichten da oft dahinter stehen, warum sind die Menschen so geworden, wie sie sind, weil ich gehe davon aus, dass kein Mensch böse auf die Welt kommt.
0: Ja.
1: Also das ist einfach so meine tiefe Überzeugung. Und dass die Menschen so schreckliche Dinge erlebt haben, die haben oft gar keine andere Chance gehabt, mit ihren Traumen umzugehen, als das zu verdrängen und sich eine Fassade aufzubauen oder sich eine Scheinwelt aufzubauen. Das ist war denen wirklich oft gar nicht anders möglich.
0: Mhm.
1: Und wenn man das versteht, dann kann man ganz viel Mitgefühl haben. Aber wie gesagt, ich muss es nicht verzeihen, ich muss es nicht tolerieren, ich muss es nicht mitmachen, ich darf mich auch abwenden.
0: Genau, also es muss jetzt auch nicht jeder sagen, so wie ich, du tust mir jetzt so leid, sondern man kann auch einfach für sich entscheiden, ziehe ich mir nicht mehr rein, will ich nicht.
1: Ja,
0: und ich kenne dich nicht mehr, meinetwegen. Das muss jeder für sich entscheiden.
1: Ja, ich sage, das kommt ganz auf die Situationen drauf an. Und es ist einfach wichtig, dass man immer sehr, sehr individuell schaut, wie ist die Situation. Mhm. Und wo ist auch mein eigener Anteil? Warum ziehe ich solche Menschen an? Warum lasse ich mir das, wie du vorher gesagt hast, so lange gefallen? Ich habe Spieler das Spiel auch mit. Und da liegt es halt meistens auch am eigenen Selbstwert, dass man sich irgendwie schlecht behandeln lässt oder ausnutzen lässt oder wie auch immer.
0: Mhm.
1: Da liegt aber die Chance dann. Ich kann es ja ändern. Ich kann mich ändern. Das ist ja das Wunderbare. Ich kann einen anderen nicht verändern, aber ich kann mich ändern.
0: Das stimmt.
1: Und, ja, ja, natürlich.
0: Ja.
1: Beim anderen geht es nicht. Aber ich kann mich ändern und ich kann die Themen erlösen und ich darf mir mein Leben gestalten, wie ich es möchte. Und das hat nichts mit Egoismus zu tun, sondern einfach in meiner eigenen Verwirklichung sozusagen. Dass ich meine, ja, meine Persönlichkeit der Welt zeige und lebe. Meine Aufgabe quasi annehme, beziehungsweise halt gerne verwirkliche.
0: Mhm. Ja, und dazu muss man halt ein bisschen Kraft sammeln oder noch vielleicht den Versuch starten, einfach mal zu gucken, was passiert denn, wenn ich mal was anders mache, als ich es mache, wenn ich unglücklich bin.
1: Ja, natürlich. Und ich bin überzeugt, die Kraft ist ja auch da.
0: Ja.
1: Weil man hat so viel überlebt, die Kraft ist da. Wir haben manchmal nur dann selber diesen Zugang zu dieser Kraft quasi zugeschüttet. Aber die Kraft ist da. Also die Kraft haben wir uns zu befreien.
0: Das finde ich doch, ist eigentlich ein ganz schöner, fast schon Schlussgedanke, weil wir müssen jetzt zum Ende kommen langsam.
1: Ja.
0: Nämlich, ja, Menschen, die einfach lange durchgehalten haben in Situationen, wo die einfach sehr, sehr schwer sind, hatten einfach sehr, sehr lange die Kraft, das auszuhalten vielleicht.
1: Natürlich.
0: Und sind eigentlich ganz schön stark für einen neuen Weg.
1: Natürlich, und diese Stärke darf man sich wieder wirklich im Positiven zurückholen und dann umsetzen und für sich selber einsetzen. Das sind ungeheure Ressourcen.
0: Genau, man muss halt nur vielleicht neues Handwerk lernen, weil man hat dann irgendwie gelernt, wie man dann halt durch diese Unwägbarkeiten sich durchschlängelt, aber eigentlich sein Potenzial zu nutzen, was man hat, das hat man nicht gelernt. Aber das kann man, glaube ich, ganz gut lernen.
1: Das kann man wunderbar lernen, ja. Genau, das ist und um das geht es ja letztendlich auch, das eigene Potenzial wieder zu finden.
0: Hast du da bei deinen Klienten so irgendwie Beispiele erlebt, wo du sagst, boah, auf einmal war das ein anderer Mensch oder auf einmal kam der oder die mit irgendwie einer Kunstfertigkeit zutage oder hat sich da irgendwie bei jemandem so wirklich wie so eine Schmetterlingsentpuppung stattgefunden?
1: Also das habe ich sehr, sehr oft schon erlebt, dass wirklich auf einmal eine Idee gekommen ist, zum Beispiel, was sie als beruflich jetzt machen wollen, weil sie sich trauen jetzt auch, ihren Weg zu gehen, weil der Mut da ist und die Träume wirklich, die so unterschwellig immer schon da waren, aber das kann ich ja nicht und ich traue mich nicht und ich scheitere sowieso, dass sie wirklich ihre Träume dann erleben und leben können. Also das habe ich oft schon erlebt, ja auch Beziehungen, dass endlich die Kraft da war, sich aus einer Beziehung zu lösen, die destruktiv war, und kurz drauf haben sie dann eine Jugendfreundin wieder getroffen und mit der haben sie dann eine wunderbare, ganz gesunde Beziehung aufbauen können, weil sie auch anders hinschauen, weil ganz andere Werte dann auf einmal auch wichtig sind und sie die Menschen auch anders erkennen, über die man früher ja mit einer anderen Brille, die man aufgehabt hat, gar nicht gesehen hat. Also das erlebe ich sehr, sehr oft, weil das ist ja auch Ziel im Endeffekt von jeder Therapie, jeder Begleitung, dass der Klient lernt, alleine zu gehen, dass er mich nicht mehr braucht. Das ist für mich ein absolutes, wichtiges Ziel. Und dass er sein Potenzial lebt. Und da gibt es ganz, ganz viele von neuen Hobbys, die dann zum Beruf geworden sind oder wiederentdeckt worden sind. Dass es in der Familie besser läuft, dass es einfach ruhiger ist, dass es harmonischer wird. Oder gerade das, was Beruf ist, hat auch oft ganz ein Thema, dass sie sich endlich trauen, ihren Traumberuf zu leben.
0: Und das klappt dann auch?
1: Den Weg dahin zu gehen.
0: Bitte? Und das klappt dann auch wahrscheinlich, oder?
1: Ja, natürlich. Ja. Weil dann ist auch die Frustrationstoleranz ist größer. Und auch wenn es mal schief geht, danach das macht man halt das als anders oder probiert es nochmal neu, weil dieser Mut zum Neubeginn wieder da ist. Und es lohnt sich und die Kraft ist einfach wieder da. Und dann ist man auch nicht mehr so schnell erschüttert oder gibt auf, weil man die eigene Kraft wieder und das, was man wirklich aus dem Herzen her machen wollte, was verschüttet ist, weil man das wieder gefunden hat.
0: Ja, dann.
1: Und das ist einfach wunderbar, das zu sehen, auch bei den Klienten dann.
0: Ja, dann sagen wir allen, die schon zum Schmetterling geworden sind, alles Gute und allen anderen auch alles Gute. Und
1: ja, definitiv.
0: Beate,
1: und
0: dich findet man im Internet.
1: Die Menschen, die sich noch als Raupe fühlen, sollen wirklich darauf vertrauen, dass irgendwann der Schmetterling fliegen kann. Dass sie irgendwann der Schmetterling sind.
0: Das kann man schon machen, ne? Ich glaube auch.
1: Dass diese Puppe schneller quasi reift und wächst und sich leichter quasi zum Schmetterling entwickelt.
0: Genau, also allen Menschen, die Kraft noch brauchen. Viel Kraft wünschen wir.
1: Ja, absolut. Ganz, ganz viel Kraft.
0: Und das Internet ist voll mit Hilfsangeboten. Beate Popp war das aus Landsberg am Lech. Als Heilpraktikerin seit 1992 tätig. Und als psychologische Beraterin stand sie mir jetzt für dieses Interview, was wir aufgezeichnet haben, freundlicherweise zur Verfügung. Ganz, ganz lieben Dank.
1: Gerne, herzlichen Dank für die Einladung nochmal. Alles, alles Gute euch allen, die zugehört haben und die Melli und alle im Studio. Ja?
0: Vielen, vielen Dank, Beate.
1: Gerne.
0: Tschüss.
1: Alles Liebe euch.
0: Ja, ja? Dir auch. Danke,
1: ciao. Also, ciao. Tschüssi. Tschüss.

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3: Herzlich willkommen zu Langsamfahrt. Bahnverbindungen in Ballungszentren führen oft zu zentralen Punkten hinein. So ist es auch im Bereich Rhein-Main. Die meisten Verbindungen führen nach Frankfurt ins Zentrum. Viele Pendler wollen aber gar nicht ins Zentrum. Und da ist es vielleicht eine Lösung, am Zentrum vorbeizufahren. Im Bereich Frankfurt probiert man das jetzt aus mit der Regionaltangente West. Die wird derzeit gebaut. Eine tangierende Verbindung, die an Frankfurt vorbeiführt. Eine Kombination aus Bahnstrecken und neu zu bauenden Straßenbahnstrecken. Wir stellen heute das Konzept vor, RTW, die Regionaltangente West. So viel noch vorab. 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Vielen Dank. Ich spreche mit Wilfried Staub. Er ist Sprecher bei ProBahn. Hallo Wilfried.
4: Hallo.
3: Wir haben schon mehrere Male miteinander gesprochen, haben uns auch schon persönlich getroffen in unzähligen Veranstaltungen eigentlich. Und du bist in der Region Frankfurt zu Hause und kennst da die Eisenbahn mehr oder weniger in- und auswendig.
4: Naja, so ein bisschen übertrieben, aber ich bemühe mich. Und es ist mein Hobby geworden, nachdem ich in Pension gegangen bin.
3: Was hast du vorher beruflich gemacht?
4: Ich war bei der Bundesanstalt für Landwirtschaft und Ernährung zuständig für die Qualitätskontrolle in Deutschland nach EG-Recht.
3: Also eigentlich gar nichts mit Eisenbahn?
4: Gar nichts mit Eisenbahn. Eisenbahn war mein Wunsch, als Berufswunsch. Aber ich bin leider beim Eignungstest bei der DB durchgefallen, weil ich eine Grün-Blau-Schwäche habe. Somit nicht tauglich für den Eisenbahnbetriebsdienst. Denn damals, 1962, musste man das noch von der Pike auflernen. Und halt, es gibt auch bei der Bahn blaue Signalfarben, und die haben mich einfach als grün gesehen. Und das wäre fatal geworden.
3: Ja, das sind Punkte, mit denen würdest du heute auch noch keine Tauglichkeit kriegen. Nach wie vor die Farbenblindheit, die schließt Betriebsdienst direkt aus. Ja, die Eisenbahn war dann trotzdem das Hobby. Du warst auch mal lange Zeit in einem Eisenbahnverein tätig als Pressesprecher bei der Historischen Eisenbahn Frankfurt. Daher kennen wir uns. Aber du bist auch schon sehr, sehr lange bei ProBahn tätig, hast da jetzt sogar einen Ehrenpreis erhalten.
4: So, für meine Tätigkeit seit 1995, für die Belange, für meinen Einsatz für die Belange der Fahrgäste und auch in konstruktiver Weise tätig und in Zusammenarbeit mit dem RMV. Ich war auch im Fahrgastbeirat vom RMV über 12 Jahre. Ich bin in der Main-Taunus-Verkehrsgesellschaft aktiv gewesen als Vertreter der Stadt Bad Soden und inzwischen im Fachbeirat der MTV. Also Eisenbahn hat mich nicht losgelassen, auch wenn ich, wie gesagt, zwischenzeitlich etwas anderes gemacht habe.
3: Ja, und heute geht es ja auch so ein bisschen um Eisenbahn. Es geht aber auch um Stadtbahn. Darüber werden wir später mal im Detail sprechen. Es gibt schon lange die Idee, den Hauptbahnhof oder so den Knoten Frankfurt so ein bisschen zu entlassen und Verkehr tangential dran vorbeizuführen. Eine der Ideen ist die Regionaltangente West. Das ist eine geplante Verbindung aus dem Norden, einmal westlich um Frankfurt rum und dann im Süden weiter. Wie begann die Idee?
4: Also zunächst mal muss man sagen, rein mathematisch ist es keine Tangente.
3: Nee, nicht ganz.
4: Sondern sie berührt Frankfurt in Eschborn und schmiegt sich dann an die Grenzen von Frankfurt bis Mörfelder Landstraße und biegt dann nach Süden ab. Ja, aber trotzdem, der Name Regionaltangente hat sich eingebürgert.
3: Ja, die Ideen gibt es, eine Regionaltangente im Westen und eine im Osten. Die im Osten, die ist noch lange nicht spruchreif, da reden wir vielleicht später mal kurz drüber. Die im Westen wird derzeit sogar gebaut. Und aber das hat ja eine lange Vorgeschichte.
4: Ja, ich erinnere mich an ein Gespräch mit Dr. Walter Diermeier. Das ist ja der Chef der Frankfurter S-Bahn zu FFV-Zeiten gewesen. dass er diese Regionaltangente schon auf dem Tablett gehabt hat. Also das geht in die 70er Jahre zurück. Sie ist nie richtig zu Gange gekommen, weil die Stadt Frankfurt sie blockiert hat und sich nicht aktiv an der Planung beteiligt hat.
3: Ja, dazu muss man wissen, das S-Bahn-System in Frankfurt, das ist dann doch mehr so das sternförmige S-Bahn-System. Mhm. Wenn man von einem Ast auf einen anderen will, dann muss man eigentlich so Richtung Hauptbahnhof in die Mitte fahren und da irgendwo umsteigen.
4: Ja. Und die Regionaltangente West, wie gesagt, sie haben eine relativ gute Homepage und wir sollten uns bei unserem Gespräch nicht in Details gehen. Wer sich da mehr dafür interessiert, der kann auf die Seite gehen und kann dann nachlesen, was sind die einzelnen Bauabschnitte Nord, Mitte, Süd 1, Süd 2, wie lang sind sie, von wo nach wo sind sie und mit wie vielen Fahrgästen rechnet man. Das kann man also da wunderbar nachlesen und auch die neueste Planung, auf die ich später nochmal zurückkommen werde, auch die sind inzwischen schon auf der Homepage der RTW, sodass wir uns auf das Wesentliche beschränken können.
3: Ja, besonders toll auf der Internetseite finde ich die interaktive Karte. Da kann man man sieht auf der Karte, wie der Verlauf der Strecke ist und kann die einzelnen Bahnhöfe anklicken und sieht dann da ein bisschen Bildchen, kriegt ein paar Infos, ob das so bleibt, ob da was neu gebaut wird, ob da noch gar nichts bisher ist. Ist alles ein bisschen schön aufbereitet, dass man sieht, worüber geht's hier eigentlich. Im Wesentlichen sind es zwei Linien. Werden erstmal als Linie 1 und Linie 2 bezeichnet und wir beginnen einfach mal in Bad Homburg. Das ist so ein bisschen nordwestlich von Frankfurt.
4: In Bad Homburg, das ist ein Kriterium, soll und muss die RTW Anschluss haben an die S5 Richtung Friedrichsdorf und später nach Usingen und auch in den Wetteraukreis. Das ist eine Bedingung, die RTW erfüllen muss. Sie geht dann über Urselstein, Bach, Eschborn Ost, kreuzt dann die S3, S4 in Eschborn Süd, hat dann eine weitere Haltestelle in Düsseldorfer Straße in Eschborn und leider wird sie auf der Nordseite der A66 geführt. Ursprünglich war geplant, die auf der Südseite zu führen, denn A66 hätte dann das Wohngebiet von Sossenheim gut erschließen können, aber Bürgerinitiativen haben das damals verhindert, die haben irgendwelche Lurche gefunden oder ich will das nicht zu sehr ins Lächerliche ziehen, aber irgendwie wurde das verhindert und die RTW hat leider damals nachgegeben und so, dass sie auf der Nordseite weitergeführt wird bis zur Haltestelle Donaussiedlung, wo sie sich dann mit der Sotner Bahn vereinigt, dann weiter nach Höchst geht und von Höchst waren dann in der ursprünglichen Überlegung verschiedene Variationen, wie man über den Main kommt. Die eine war, wie sie auch jetzt geplant oder gebaut wird, über die Leunabrücke. Eine andere Variation war durch den Industriepark Höchst mit der bestehenden Brücke von Infraserv auf die andere Mainseite. Und die dritte, zunächst mal Richtung Sindlingen weiterfahren und dann über eine neue Brücke Kelsterbach mit erschließend auf die Strecke der S-Bahn in den Flughafentunnel reingeht. Die beiden anderen Varianten sind also leider oder sind aus Kostengründen oder bei Infraserv aus technischen Gründen leider verworfen worden. Ne?
3: Ja, dann wird der Flughafen erreicht im Südwesten von Frankfurt.
4: Ja, dort von dort geht es weiter über Gateway Gardens zu Stadion, Mörfelder Landstraße, Neu-Isenburg und dann zweigt die Südstrecke ab, einmal als Süd 1 nach Buchschlag und die Süd 2 nach Neu-Isenburg bis Birkengwann. Im Detail kommen wir dann später vielleicht auch noch darauf zu sprechen.
3: Ja, im Süden ist relativ einfach. Der Abschnitt nach Dreieich-Buchschlag geht einfach auf der bestehenden S-Bahn-Trasse weiter, während nach Neu-Isenburg auf einer stillgelegten Strecke eine neue Strecke wieder aufgebaut wird.
4: Das ist nicht das Problem. Die ist ja freigehalten worden, Gott sei Dank, von der Stadt Neu-Isenburg und auch von der DB. Aber wie es dann hinter der Frankfurter Straße aussieht, wo später mal die Straßenbahn kreuzen soll, da kommt man im Moment bei der Planung nicht weiter, sodass der Südabschnitt da in Neu-Isenburg zunächst mal zurückgestellt ist.
3: Ja, wir fangen einfach mal so im Norden an. Also ja. Bad Homburg, Oberursel, das ist ja auch eine bestehende Strecke, auf der fahren Regionalbahnen und S-Bahnen. Und ja, so zwischen Steinbach und Frankfurt, Höhe Eschborn, sieht man zurzeit große Bauarbeiten für Brücken. Da wird eine Ausfädelung zweigleisig aus dieser Strecke vorbereitet, die dann weiter Richtung Eschborn gehen soll, was man von da sieht, aber von da eben keinen Anschluss hatte bisher.
4: Ja, und in der Gegenrichtung geht es dann auch ab nach Braunheim. Zunächst einmal mit der Option, die Strecke zu verlängern in die Nordweststadt.
3: Genau, da soll eine Brücke über die Autobahn 5 gebaut werden. Da kommen ja auch noch Stadtteile. Interessanterweise geht die Bahnstrecke kurz vorher schon mal über die Autobahn, aber das passt da nicht anders, dass sie dann dahinter eine eigene Brücke braucht.
4: Und dann ist eine Kreuzung, hatte ich ja schon erwähnt, in Eschborn Süd als Verbindung mit der S3, S4 als Umsteigebahnhof. Recht ungemütlich, muss ich sagen, denn die S3, S4, die liegen ja schon auf 4 Meter Höhe und dann nochmal 6 Meter drüber die Kreuzung mit der Regionaltangente. Es ist nicht sehr glücklich, aber nicht anders technisch zu machen.
3: Ja, ein Turmbahnhof nennt man das Ganze auch, wenn sich die Strecken so übereinander hinweg, also eigentlich wird eine Brücke über den bestehenden Haltepunkt drüber gebaut.
4: Richtig.
3: Und da ist dann wiederum ein Bahnsteig. Und da kann man dann immerhin umsteigen.
4: Barrierefreiheit ist halt da das große Problem. Wenn die geplanten Aufzüge ausfallen, ist es eine recht komplizierte und schwierige Geschichte für gehbehinderte Menschen. Ne?
3: Ja, mit Aufzügen sind wir ja überall so ein bisschen mit dran. Wenn die ausfallen, dann stehen Rollstuhlfahrer und Gehbehinderte öfter mal ein bisschen blöd da. Aber das ist dann auch hier der Fall. Ja, dann geht's weiter. Ja, nördlich der Autobahn 66, hast du schon gesagt, da gab es ein bisschen Bürgerproteste, man hätte das auch ein bisschen anders führen können und hätte noch Wohngebiete mit anschließen können, die jetzt halt leider nicht mit dran sind, aber wir biegen ein auf eine bestehende Strecke.
4: Die Sotter Bahn, die es schon seit 1847 gibt, wurde dann kurzzeitig später stillgelegt und hat an Kurs der Karfreitag im letzten Jahr seine zweite Stilllegung erlebt und ist seit der Zeit stillgelegt und seit dem Mai diesen Jahres sind auch die Bagger endlich angerollt und hier wird also ganz, ganz kräftig gebaut.
3: Ja, also die Strecke verbindet Frankfurt-Höchst mit Bad Soden, ist irgendwie keine 10 Kilometer lang. Ich glaube
4: 7,6, ja.
3: Ja, also wirklich eine sehr, sehr kurze Strecke, auf der vorher im Halbstundentakt Regionalbahnen fuhren mit zwei Zwischenhalten. Relativ klein und gemütlich und die Strecke soll mitbenutzt werden dann für die Regionaltangente West. So hieß es in den ersten Entwürfen. Wenn ich mir die aktuellen Entwürfe anschaue, sieht das gar nicht mal so nach Mitbenutzung aus, sondern dass dann irgendwie gar keine Regionalbahn dort mehr fahren soll.
4: So ist es zurzeit mal geplant. Wenn sich allerdings herausstellen sollte, dass die Flügelung in Dunnansiedlung nicht dazu geeignet ist, alle Personen, die mitfahren wollen, auch zu befördern, dann muss man sich wieder den Plan B überlegen. Und eine solche Überlegung, wie das aussehen könnte, dass wieder die Regionalbahn 11 fährt, das finden Sie in meiner Broschüre, die Proband aufgelegt hat, auf der letzten Seite. Da ist ein Fahrplan mit verschiedenen Alternativen, RTW 1, RTW 2, auch eine RTW 3, die nur als Stichbahn nach Höchst oder sogar nur von Höchst von Bad Soden nach Dunansiedlung führt oder von Bad Soden nach Industriepark Süd. Also verschiedene Varianten habe ich mal untersucht, was man machen könnte. Für den Fall kommt das. Ne?
3: Ja, das verlinke ich auf langsamfahrt.de unter dem Eintrag zu dieser Sendung. Das ist das Magazin Der Umsteiger, was ProBahn regelmäßig rausgibt. Und die Ausgabe befasst sich eigentlich vollständig mit der Regionaltangente West. Es sind wirklich sehr viele Seiten, da braucht man ein bisschen Zeit, um das durchzuarbeiten. Im Detail ist dann da natürlich alles nochmal drin. Ja, also die RB11, die bisherige Regionalbahn Höchst-Bad Soden, ist nach dem aktuellen Stand, wird es die dann nicht mehr geben, ist dann ein Teil der Regionaltangente West mit einer Flügelung in Donantsiedlung. Also da zweigt es dann ab über Sulzbach nach Bad Soden oder eben die Strecke Richtung Bad Homburg oder beziehungsweise Richtung Braunheim.
4: Wollen wir das Ganze noch mal ein bisschen vertiefen, denn das ist eine ganz, ganz heikle, komplizierte Geschichte. So einfach, wie sich das nämlich jetzt bei dir angehört hat, ist die Sache nicht.
3: Ja, die ganze Regionaltangente West ist nicht einfach. Das Ganze wird nämlich, und da wird es dann auch schon spannend, zum Teil sind es ja Eisenbahnstrecken, die Regionalbahn 11, die Strecke Höchstbad Soden ist eine Eisenbahn, die Strecke von Frankfurt nach Bad Homburg ist auch eine Eisenbahn und diese ganzen Neubauabschnitte sollen aber als Straßenbahn gebaut werden. Warum macht man das?
4: Ja, weil die teilweise ja auch auf Straßen fahren. Also einmal in Neu-Isenburg wird auf der Mitte der Straße gefahren. Außer der ersten Teilstrecke, wo die Schienen noch in der Mitte von zwei verschiedenen Straßen liegen. In Höchst fahren wir auf der Straße, sodass die Fahrzeuge nicht nur zwei Systemfahrzeuge sind, sondern auch nach zwei verschiedenen Vorschriften unterwegs sind, nämlich einmal nach BioStrap, Betriebsordnung Straßenbahn und nach der Verkehrsordnung Eisenbahn. Und bei der Sodner Bahn, um wieder zu dem Thema zurückzukommen, ist es so, dass wir uns, wenn ich wir sage, mit Herrn Walussi damals immer die Hoffnung hatten, dass die Bahn die Genehmigung erteilt, die Sodner Bahn umzuwidmen in eine Straßenbahnstrecke, sodass wir wesentlich günstigere Bedingungen hätten zum Betriebsablauf. Es müssen zum Beispiel keine Brücken gebaut werden, sondern sind noch Schranken zulässig, was bei einem Neubau in dem Gewerbegebiet Sulzbach und im Wohngebiet Sulzbach, das geplant ist, müssen jetzt Brücken oder Unterführungen gebaut werden, weil die Bahn sich strikt weigert, die Strecke umzuwidmen in eine Straßenbahnstrecke. Und was die Zusammenführung der geteilten Züge betrifft, ist es noch komplizierter. Bei der BioStrap kann man auf Sicht aufeinander fahren, also der stehende Zug steht schon am Bahnsteig. Der Primärzug kommt dann angefahren, macht kurz Halt und fährt dann mit verminderter Geschwindigkeit ohne jede Signale, ohne alles auf die stehende Straßenbahn drauf, kuppelt und kann dann weiterfahren. Bei der Bahn sieht es viel komplexer aus. Da steht der Sekundärzug schon in der Station. Dann kommt der Primärzug, muss dann ab dem Einfahrtssignal mit verminderter Geschwindigkeit bis zum Bahnsteigkant fahren, muss dort an einem Sicherungssignal halten, muss dem Stellwerk sagen, ich bin angekommen, kriegt dann den Befehl der Kupplungsfahrt, fährt dann mit verminderter Geschwindigkeit, muss 3 Meter vor dem stehenden Fahrzeug wieder anhalten und leitet dann die Kupplungsfahrt ein und verliert somit bis zu 9 Minuten. Das heißt, im Falle von dem Bad Sodner Zug wäre er 6 Minuten unterwegs gewesen, wenn die Dutansiedlung vereinigt worden wäre. Dann hat er 9 Minuten Aufenthalt und dann geht es erst weiter. Also ein Unding für einen öffentlichen Nahverkehr. Wir haben dann eine andere Lösung gefunden nach heftigem Widerstand. Das ist ganz ehrlich gesagt meine Idee. Die Züge werden in Dutansiedlung geleichtert. Das heißt, der erste Zug fährt aus geöffneten Kupplung heraus und nach 1,5 Minuten folgt der andere Zug in die andere Richtung, Richtung Bad Soden. Die Zusammenführung konnten wir dann erreichen mit langen Gesprächen mit der DB, dass das in Höchstbahnhof möglich ist, auf dem eigenen Bahnsteig 6 der RTW. Dort wird dann auch nach BioStrap die Zusammenführung gemacht. Das heißt, die Züge halten kurz an, fahren dann auf Sicht auf den stehenden Zug rauf, ohne jede Signale und ohne jede andere Anweisung von außen und verantworten das selbstständig. Und dann brauchen wir etwa 2 Minuten dafür. Also eine wesentliche Erleichterung und Verbesserung.
3: An dieser Stelle verweise ich mal auf die Folge Langsamfahrt 54. Da haben wir über den Unterschied zwischen Eisenbahnen und Stadtbahnen gesprochen. Eben genau über diese Unterschiede. Was ist die EBO? Was ist die BOStrap? Was ist eine Eisenbahn? Was ist eine Stadtbahn? Was gibt es für Unterschiede? Was gibt es für Gemeinsamkeiten? Und in welchen Fällen kann das auch miteinander verschwimmen? Kassel, Karlsruhe sind da so Beispiele für, aber auch Frankfurt wird mit der Regionaltangente West genau eben so ein Beispiel werden.
4: Richtig.
3: Ja, dann sind wir in Frankfurt-Höchst. Also der komplette Bahnhof Frankfurt-Höchst muss ja eigentlich umgebaut werden, denn wenn man sich den mal so anschaut, ganz rechts die Gleise gehören zu der Strecke nach Königstein. Wird dieser Platz gebraucht für den Bahnsteig eben der Regionaltangente West, der dann schon wieder als Straßenbahn gebaut werden soll.
4: Ja, dann gehen wir mal zurück in das Jahr 2008. Da lagen dann endlich mal die ersten Detailpläne auf dem Tisch und der Bahnsteig 4 in Höchst wurde ja nie modernisiert und nie in Angriff genommen. Der wurde immer freigehalten für die RTW.
3: Der ist aber mittendrin.
4: Der ist mittendrin, aber der wurde von den Planern einfach für die RTW in Beschlag genommen. Und dann kam ein Herr Staub und hat gesagt, Leute, wie stellt ihr euch das eigentlich vor? Das wären dann 27 Züge pro Stunde, die im gegenläufigen Verkehr über eine Weichenstraße pro Stunde fahren würde. Das klappt hinten und vorne nicht. Ich schlage vor, die Entflechtung zwischen RTW und Bahn komplett zu machen und die Bahn und die RTW auf den Bahnsteig 6 zu verlegen. Dann kamen die Planer, nein, wir haben die Vorschrift. Das geht nicht, wir haben das auch schon geprüft, wir haben die Vorschrift, dass wenn wir die Königsteiner Bahn auf Bahnsteig 5 verlegen und die RTW dann in 6 einfährt, dass der Bahnsteig 5 zu kurz ist, der ist dann keine 210 Meter lang. Das geht nicht, wir müssen das über 4 machen. Ich sagte, nee, ihr baut ja den Bahnsteig 6 dann auch nur mit 110 Meter, früher waren sogar nur 100 Meter geplant. Die Königsteiner Züge können, wenn man die Strecke kennt, nur maximal 140 Meter lang werden. Also das gibt kein Problem. Wenn wir hier 160 Meter Bahnsteigkante haben, dann reicht das vollkommen für die Königsteiner Bahn auf Bahnsteig 6. Und so ist das entstanden, dass die RTW heute, was das Vernünftigste ist, was man machen kann, über den Bahnsteig 6 fährt.
3: Ja, ansonsten der Bahnhof Höchst, hast du schon mal gesagt, wurde modernisiert, eben außer dieser eine Bahnsteig, der ist bis heute unmodernisiert. Zeitweise war er aus der Unterführung gar nicht mehr erreichbar, da war er einfach zugemacht und er wurde gar nicht mehr von Personenzügen angefahren. Mittlerweile hat man ihn wieder aufgemacht. Aber ja, da ist dann ein großer Umbau notwendig. Ganz außen der Bahnsteig, an dem jetzt die Strecke nach Königstein abgeht, wird dann zur Straßenbahnstation mit anschließendem Tunnel, der einmal komplett unter dem Bahnhof durchgeht, dass wir eben auf die andere Seite kommen. Mhm. Und die Verlegung des Gleises nach Königstein auf den einen Bahnsteig vorher, damit die Züge auch weiterhin fahren können.
4: Und dazu gibt es eine wunderbare Animation wieder auf der Homepage der RTW. Die ist ganz kurzfristig jetzt online gestellt worden. Kann man sich anschauen, wie das Ganze, in welchen Bauabschnitten die Gleise teilweise in Höchst stillgelegt werden, zum Teil die Züge dann verlegt werden müssen in der Bauphase. Also das ist wunderbar gemacht und man kann sich mal ein Bild machen, wie komplex und kompliziert das Ganze ist und wie teuer das natürlich dann auch kommen wird.
3: Was es da auch gibt, sind so Vorher-Nachher-Bilder, ja. Auf denen so ein Schieberegler drauf ist und diesen Schieberegler kann man links zu vorher schieben, sieht den jetzigen Zustand und kann ihn dann rechts auf danach schieben und sieht dann, wie es mal werden soll und zwar exakt an der Stelle. Also es ist ein tolles Spielzeug, um sich das mal anzuschauen. Da kann man dann sehen, wie dann die Regionaltangente West im Tunnel verschwindet und die Königsteiner Bahnlinie so ein bisschen weiter vorgesetzt wird und dann neue Weichen kriegt. Bahnsteige sind ja immerhin schon da, die werden eben einfach umgenutzt und dieser eine unmodernisierte Bahnsteig, der wird nach dem Bild hier dann auch nochmal hübsch gemacht.
4: Ja, viel gravierender ist, dass der Bahnsteig 6, der ja modernisiert ist, total abgerissen werden muss, weil um in die Tiefe runterzukommen, muss die RTW ja, wo die jetzige Treppe ist, die bestehen bleibt und der Aufzug der bleibt auch bestehen. Ab dem Zeitpunkt, wo die Treppe hochkommt, geht die RTW in den Keller runter. Und der Bahnsteig wird dann verlegt auf den Abschnitt von der Treppe in Richtung Frankfurt City. Ne? 100 Meter lang. Also liegt dann ja auch in der Kurve, verjüngt sich auch gegen Ende, aber das ist alles machbar. Das ist kein großer Akt. Ne?
3: Ist das denn jetzt so eigentlich die beste Lösung, die man machen konnte?
4: Also ich kenne keine bessere. Also mir fällt auch keine bessere ein.
3: Ja. Bis darauf, dass ein modernisierter Bahnsteig halt nochmal abgerissen werden muss.
4: Ja, ja.
3: Aber da hätte man einfach nur ein paar Jahre vorher drauf hören können.
4: Hatte ich vorgeschlagen und hat mir gesagt, Herr Staub, was wir haben, das haben wir, haben die Höchste gesagt.
3: Ja.
4: Und wer weiß, ob die RTW jemals kommt. Aber das, dann haben wir den. Und ist übrigens auch der Bahnsteig mit dem längsten Bahnsteigdach in Höchst. Alle anderen sind Stumpfdächer, die nur zunächst mal nur über die Überführung waren oder Unterführung.
3: Mhm.
4: Und dann nur auf Druck von der Höchster Kreisblatt, den Grünen und mir verlängert wurden. Und der Bahnsteig 6 hat dann das längste Dach von Höchst bekommen.
3: Ja.
4: Und das wird komplett wieder abgerissen.
3: Schade, vielleicht kann man Teile wiederverwenden, aber das steht
4: so, wie ich Deutschland kenne, nein.
3: Ja, wahrscheinlich nicht, das ist ja das Schlimme. Ja, jetzt hast du in deinen Entwürfen sogar noch drin, dass man den Bahnsteig 1, auf dem zurzeit S-Bahnen fahren, ja auch für eine Straßenbahn jetzt mal ganz unabhängig von der Regionaltangente West nutzen kann, denn ein paar Kilometer vor dem Bahnhof Höchst endet eine Straßenbahnlinie, die man doch eigentlich auch weiterführen könnte, um einen schönen Umsteigeknoten zu haben.
4: Ja, das ist meine Idee aus dem Jahr 2008, auch nachzulesen in den Publikationen von ProBahn. Ich habe gesagt, wenn wir schon den Bahnhof Höchst angehen, damals war die Modernisierung, stand vor der Tür, dann machen wir doch Nägel mit Köpfen und in Verbindung mit dem Bau der RTW. Es gibt ein Brückensegment über die Königsteiner Straße, was im Moment ungenutzt ist. Früher hat man das mal gebraucht, aber heute nicht mehr. Und der Eingemeindungsvertrag von 1927 schreibt ja vor oder legt fest, dass die Straßenbahn nach Höchst verlängert wird. Nun hat man juristisch gesehen, ist das passiert mit der Endhaltestelle Zugpferdstraße auf Höchster Gelände. Aber man will dann doch oder Nägel mit Köpfen machen, sagen, wenn wir schon so einen Verkehrsknoten installieren wie Höchst, dann tun wir auch die Straßenbahn nach Höchst verlängern, dann haben wir einen idealen Umsteigeknoten zwischen der RTW, den Regionalbahnen, den S-Bahnen, der Königsteiner Bahn, der Sotener Bahn und dem doch auch sehr gut frequentierten Busbahnhof. Und ich hatte den Vorschlag gemacht, dass man dann den maroden Bahndamm zwischen Zugpferdstraße und Königsteiner Straße, muss die Stützmauer abgefangen werden, ein paar Meter höher macht und darauf ein Straßenbahngleis eingleisig verlegt bis in Bahnhof Höchst und die Straßenbahn in den Bahnhof Höchst führt über das Bahnsteig 1 mit der Option der Verlängerung in den Industriepark Höchst oder nach Sindlingen. Habe da auch 2008 einen Vortrag gehalten beim Stadtplanungsamt Frankfurt und kam gut an, aber die Kollegen von Traffic, die haben gemeint, wir finden da noch eine bessere Lösung. Aber die haben sie bis heute noch nicht gefunden.
3: Also man hat, um diesen Vertrag zu erfüllen, die Straßenbahn gerade über die Grenze gebaut, Endstation fertig.
4: Mhm.
3: Aber der eigentliche Umstieg vom Bahnhof Höchst auf die Straßenbahn ist eigentlich gar nicht machbar, weil das sind irgendwie 2 Kilometer Fußweg.
4: Oder mit dem Bus.
3: Ja, oder mit dem Bus. Aber jeder Umstieg ist ja wieder so ein Risikofaktor. Das ist dann irgendwie schwierig nutzbar. Ja, der Bahnhof Höchst, großer Umbau. Wir hatten schon gerade angesprochen, neuer Bahnsteig. Und dann kommt ein Tunnel. Der Tunnel überquert dann und kommt.

0: Oh, die RTW, die zerschneidet dann höchstens zwei Teile. Wenn man sich die Bilder genau ansieht, dann ist das eigentlich gar nicht so gravierend. Und es gibt gute Lösungen der Querung der RTW durch Fußgänger, Radfahrer oder Autofahrer.
1: Ja, das ist so ein Frankfurter Problem, wenn ich da mal an die Eschersheimer Landstraße denke. Die ist quasi durch die U-Bahn so ein bisschen durchschnitten. Ich glaube, da hatte man wirklich Sorge, dass sich das nochmal wiederholt. Aber hier ist es alles ein bisschen schöner gelöst mit vielen Kreuzungsmöglichkeiten. Ich glaube, dem hat man schon gut entsprechen können.
0: Jo.
1: Ja, dann sind wir kurz vor dem Main. Die Straße, die da ist, die führt ohnehin über den Main und da will man gerade die RTW als Straßenbahn eben mit draufnehmen. Gut, das gibt es anderswo auch, aber danach wird es wieder spannend. Da kommt nämlich erstmal so ein riesiges Gewirr an Autobahnen. Da ist der sogenannte Schwanheimer Knoten, Höhe Kelsterbach. Da baut man einfach noch eine Brücke mittendurch.
0: Ja, gut, aber das gibt keine großen Probleme. Die andere Probleme waren, wird der Bannwalder angegriffen? Warum geht es nicht anders? Aber da haben sich die Wogen inzwischen gelegt. Aber wir kommen dann an der Stelle gerade vorbei, wo auch wieder eine Idee von mir Gott sei Dank verwirklicht wird. Und zwar kurz vor dem Haltepunkt Industriepark Süd, wenn man vom Flughafen kommt, gibt es eine Wendeanlage. Die hat man nämlich vergessen. Und ich habe dann gesagt, was macht ihr denn im Falle einer Störung? Dann kann man ja vom Höchst bis Stadion keine RTW fahren lassen, wenn ich nicht eine Möglichkeit habe, die unterwegs umzusetzen und wieder zurückfahren zu lassen. Die wird also jetzt auch gebaut.
1: Ja, Industriepark Süd, also der Industriepark ist quasi nochmal in Frankfurt-Höchst ein eigener Stadtteil von der Größe her. Sehr, sehr viele, gerade Chemiefirmen sind da beieinander. Das ist ein riesiges Gelände. Es hat rundherum immer wieder Eingänge, aber gerade die Südseite, die war immer so ein bisschen unterversorgt. Da kann man eigentlich nur mit dem Bus hin. Dann kann man dann jetzt mit der Regionaltangente West hinfahren, was ja dann auch schon mal kürzere Anreisezeiten macht. Ja, Wendeanlage schon mal wichtig. Kann man sich das dann wie so ein Gleis 3 vorstellen?
0: Nein, nein, nein, das ist ein total getrennte Wendeanlage. Im Gleis oder in der Haltepunkt Industriepark Süd sind zwei Straßen, die das räumlich begrenzen und die kann man nicht durch eine Wendeanlage einengen. Ne?
1: Das heißt, es bekommt dann danach irgendwie so ein Wendegleis als ja, mit einer
0: Ja,
1: Weiche
0: weil wir vier Weichen in die Gegend setzt, sodass man in alle Richtungen, von allen Richtungen, alle Richtungen drehen kann, zurückfahren kann.
1: Ja, also wenn wir hier von der Wende sprechen, jemand kennt vielleicht schon mal so die Wendeschleife, die Straßenbahnen haben, wo die Straßenbahn einmal im Kreis fährt. Das ist hier und wird ja auch bei der Bahn eigentlich nicht benutzt, denn die Fahrzeuge haben ja Führerstände auf beiden Seiten. Dennoch muss die Straßenbahn oder der Zug eben dafür einmal aus dem Weg fahren, damit dann der Fahrer auf die andere Seite gehen kann. Das ist dann hier die Wendeanlage.
0: Ja.
1: Ja, bis dahin sind wir weiterhin Straßenbahn. Ein Stückchen weiter, ich hatte es gerade schon gesagt, dieses Brückengewirr, der Schwanheimer Knoten. Kurz danach kommt dann die Einfädelung wieder in eine bestehende DB-Strecke. Da wird es dann wieder zur Eisenbahn.
0: Ja, von hier geht es dann zum Flughafen. Und der Abschnitt Flughafenstadion ist also der Knackpunkt der RTW. Die muss sich hier mit ihrem Fahrplan in das Konzept der DB mit S-Bahnen, Regionalbahnen einflechten. Und hier sind also die Zeiten oder das Zeitfenster, wo die RTW diesen Streckenabschnitt benutzen kann und die Halte, die sind eng begrenzt, eng definiert. Da kann ich nicht schieben. Die sind festgezurrt und darauf baut der gesamte Fahrplan der RTW auf.
1: Ja, da geht es nämlich dann in den Flughafen Regionalbahnhof, der von vielen S-Bahnen und auch Regionalbahnen angefahren wird, im Störungsfall sogar noch von ICEs. Da wird es dann richtig spannend. Die haben ja eigentlich den Fernbahnhof, aber wenn da irgendwie Chaos ist, dann können die halt auch in den Regionalbahnhof fahren.
0: Haben Sie ja früher auch gemacht, bevor der
1: Richtig.
0: Fernbahnhof kam, ne?
1: Früher war es ja nur der
0: Ja, ja,
1: Flughafenbahnhof.
0: ja.
1: Genau, und jetzt da ist er an der Schnellfahrstrecke der eigene. Immerhin entlastet das dann da schon mal ein bisschen. Ja, dann gehen wir weiter zum Stadion. Und am Stadion sieht man derzeit eine riesige Brücke, die gebaut wird. Da soll es nämlich dann weitergehen

0: Richtung der Strecke nach Darmstadt, die ja eigentlich als Eisenbahn auch schon liegt.
1: Ja, richtig, ja. Aber ich muss halt einen Überwurf machen. Die Regionaltangente pumpt im Stadion einen neuen Bahnsteig. Und von dort muss ich darüber, aber die Stabbunkelbrücke, die existiert ja schon längere Zeit. Die wurde in einer großen Aktion dann auch mit Zeitraffer-Videos, die RTW hat herstellen lassen, eingefahren und millimetergenau eingefügt. Das ist schon fertig. Kritikpunkt ist bei manchen Verkehrsexperten, dass die nur eingleisig ist, aber man muss auch immer die Kosten im Auge behalten und die Kosten sind das große Problem bei der RTW und die Eingleisigkeit auf einer Länge einer Brücke, die ist durchaus nach meiner Meinung vertretbar.
0: Ja, zumal den Weg, den die da fährt, kann man auch durch die Weichen fahren, also wenn ein großer Störungsfall ist.
1: Das wird aber kompliziert, ja.
0: Ja, es geht, das würde sogar jetzt da schon gehen, denn danach kommt der sogenannte Abzweig Forsthaus, in dem dann eine Verbindungskurve auf die Strecke Richtung Darmstadt danach ist und da soll es ja dann wieder runtergehen. Also man hätte es zur Not ja dann doch zweigleisig, allerdings muss man auch sagen, wenn ein Zug durch die ganzen Weichen einmal quer über den Bahnhof fährt, dann braucht er natürlich eine ganze Ecke länger. Das führt dann dazu, dass weniger Züge fahren können. Also die Brücke ist da eigentlich schon die gute Lösung. Man fährt einmal über den kompletten Bahnhof drüber und muss mit keinen anderen Zügen in den Weichen irgendwie kreuzen.
1: Jetzt hast du die zwei Stationen erwähnt, Stadion und Mörferter Landstraße.
0: Am Forsthaus, also am jetziger Forsthaus Abzweig Forsthaus.
1: Die sind beide ja praktisch in der Nähe der schon von Stadion, wo die Strecke dann abgeht Richtung Darmstadt. Beide Stationen können nicht von beiden Linien angefahren werden. Man hat zunächst den Versuch gemacht, vorzuschlagen, dass die eine Regionaltangente ins Stadion hält und die andere Mörfelder Landstraße. Da haben wir heftig protestiert und haben gesagt, das kann sich kein Mensch merken. Wir akzeptieren, wenn die eine Linie durchfährt und die andere an beiden hält. Und so sieht also der jetzige Plan aus, die RTW 1 würde in Stadion und Mörfelder Landstraße durchfahren und ab Neu-Isenburg wurde die RTW 1 auch gegenüber den ursprünglichen Plänen geschwenkt. Die endet jetzt in Buchschlag. Das hat den Hintergrund, dass wenn der Fall eintreten würde, dass die RTW verlängert wird bis Langen, dass es dann ohne größere Probleme möglich ist vom Fahrplan her. Also nochmal, RTW 1 fährt jetzt nach Buchschlag, nach neuestem Stand, und die RTW 2 nach Neu-Isenburg-Birkengewann.
0: Ja, jetzt haben wir da das Stadion, was du gerade sagtest, und das ist ein großes Stadion, in dem finden Bundesligaspiele statt, und dann fahren natürlich auch ganz viele Leute mit vielleicht auch der Regionaltangente West, die sonst selten mit der Bahn fahren, und dann ist es verwirrend, wenn der eine mal da hält, mal da, die wollen zum Stadion, und eigentlich, es ist an den Tagen ja, wird es dann wahrscheinlich auch brechenvoll.
1: Ja, und es wird sogar krimineller werden, denke ich, denn die RTW hat ja eine beschränkte Limit. Sie ist einmal nur 100 Meter lang, sie fasst nur 360 Fahrgäste, wobei nur 90 davon Sitzplätze haben, die anderen Stehplätze. Die Kapazität kann man nicht erweitern, die Züge kann man nicht verlängern, einmal weil es keine Triebwagen gibt, einmal und zum anderen, weil die Bahnsteige alle auf 100 Meter ausgelegt sind. Und da hatte ich dann bei den Anhörungen vom Regierungspräsidium das in einer sehr frühen Phase schon angedeutet, was passiert denn, wenn Großveranstaltungen sind, insbesondere jetzt, wo eine zweite Arena dort noch gebaut wird und dann Fußballspiel und Veranstaltungen in der Arena stattfinden und die zur gleichen Zeit enden oder beginnen. Wie ist das dann, wenn die Leute da mit der RTW wegfahren wollen? Und dann sagte man mir lapidar, dann wird der Bahnsteig unten einfach gesperrt. Das hat den Effekt, dass die Leute dann über die Fernbahngleise überqueren, wo die Intercity mit 160 durchrauschen. Also das ist eine sehr unbefriedigende Situation. Wir haben darauf hingewiesen, aber ich wüsste auch keine andere Lösung im Moment.
0: Ja, also wenn da Großveranstaltungen sind, dann ist es vielleicht besser, dann auch weiterhin mit den bestehenden S-Bahnen oder Regionalzügen dahin zu fahren, was in Frankfurt auch immer wieder mal gibt, irgendwelche Fußball-Sonderzüge, die dann aus verschiedenen Richtungen direkt zum Stadion fahren, ist dann vielleicht in dem Fall die bessere Lösung, wie die Regionaltangente, die doch klein ist. Über zur Kritik kommen wir gleich nochmal. Ja, wirklich groß sind sie ja nicht. Wir sind jetzt erstmal abgebogen im Süden Frankfurts auf die Strecke Richtung Darmstadt. Ja, dann kommt Neu-Isenburg und da teilt es sich einmal, soll es weitergehen Richtung Buschlag auf der bestehenden S-Bahn-Trasse. Das gibt es ja schon, ist ja soweit auch als Eisenbahn eine ganz normale Strecke, aber eben der Abzweig Richtung Neu-Isenburg und da kann man dann richtig schön in die Stadt auch reinfahren.
1: Dann gehen wir nochmal zurück
0: Ja.
1: auf den Abzweig Mörfelder Landstraße. Ab dort haben wir bis Neu-Isenburg, was die RTW betrifft, einen Linksverkehr.
0: Aha.
1: Das ist auch in der Broschüre recht gut dargestellt. Die RTW, jetzt muss ich selbst aufpassen, das muss ich im Kopf immer vorstellen, die RTW Richtung Süden fährt auf dem Gleis, wo auch die S-Bahn Richtung Süden fährt. Und die RTW Richtung Norden fährt daneben auf dem neu zu bauen westlichen Gleis, also sodass wir da einen Linksverkehr hätten. Ne?
0: Okay, ist betrieblich dann natürlich ein bisschen herausfordernd, aber baulich nachher wieder ein bisschen einfacher.
1: Ja, auch, ja, es muss ein neuer Außenbahnsteig gebaut werden. Nur man hätte vielleicht darauf verzichten können, wenn man ein bisschen weitschauender geplant hätte. Denn inzwischen steht ja fest, aber wann es kommt, ist eine andere Geschichte, dass alle Züge mit ETCS ausgerüstet werden müssen, also European Train Control System. Und das System erlaubt ja einen Blockabstand von 2 Minuten. Wenn ich mit Signale das Ganze einrichte und nach Signalen fahre, dann habe ich einen Abstand von 3, 4 oder sogar mehr Minuten, bis der nächste Zug fahren kann. Aber nach ETCS wäre das möglich gewesen, einen kürzeren Abstand. Und dann hätte man das dritte linke Gleis nicht gebraucht.
0: Ja, aber
1: Zu spät.
0: so schnell sind wir dann auch wieder nicht. Ist dann vielleicht nochmal, um das Ganze auch ein bisschen zu entkoppeln, wenn irgendwo Störungen da sind, vielleicht auch gar nicht so verkehrt. Ja.
1: Ja, nach links geht es ab in die Stadt rein. Ein bestehendes Gütergleis, das früher auch mal für den Personenverkehr genutzt wurde, aber dann später nur noch für den Güterverkehr, endete ursprünglich mal an der Frankfurter Straße. Inzwischen hat man die letzten 100 Meter oder die letzten 50 Meter zugebaut mit einem Einkaufszentrum. Und da muss man sich jetzt vorbeischlängeln. Und das ist das große Problem. Wie wird es so geplant, dass Fahrräder, Autos, Fußgänger nicht zu kurz kommen? Und da sind sich die Planer in Neu-Isenburg noch lange nicht einig. Deshalb hat man auch den Bauabschnitt Süd 2 zurückgestellt.
0: Ja, der ist jetzt noch nicht im Bau. Das, was aber
1: Nein.
0: schon klar ist, auf jeden Fall wird es als Straßenbahn gebaut, also
1: Ja,
0: BU-Strapp.
1: das ist richtig.
0: Ja, wahrscheinlich alles andere funktioniert dann eh nicht, wenn die Platzverhältnisse schon so beengt sind, dann da noch als Eisenbahn. Da hat man gar nicht groß dran rum überlegt.
1: Ja, Buchschlag hatten wir schon angedeutet. Im Moment endet die RTW erstmal den Buchschlag. Nach meiner Meinung müsste das ausreichen, aber Langen kämpft dafür, auch Langen Flugsicherung, dass die RTW auch bis Langen weitergeführt wird irgendwann einmal. Und Langen ist dabei, entsprechendes Gelände westlich des Bahnhofs für die RTW freizuhalten. Denn da muss ein neuer Bahnsteig, neues Gleis gebaut werden.
0: Ja, ansonsten gibt es ja dann da die Umsteigemöglichkeit auch
1: In
0: auf die S-Bahn.
1: Neu-Isenburg. Innerhalb von weniger Minuten, ne?
0: Ja, in Neu-Isenburg.
1: Nur mit dem neuen Außenbahnsteig muss ich erstmal Treppe runter, Treppe hoch und dann kriege ich den Anschluss nicht.
0: Das ist natürlich immer der Punkt, wie weit in Minuten liegen die Anschlüsse auseinander, dass man noch gut umsteigen kann. Auch dann, wenn man nicht so schnell ist, man denkt auch nur mal an jemanden mit dem Kinderwagen. Da ist man einfach auch nicht so schnell. Jetzt haben wir hier die Besonderheit dass es manchmal eine Eisenbahn ist, manchmal eine Straßenbahn. Das erfordert natürlich spezielle Fahrzeuge. Es gibt das in Karlsruhe zum Beispiel, dass Straßenbahnen aus dem Umland kommen, in die Stadt reinfahren. Das gibt es in Kassel auch, das gibt es an einer Handvoll Städte in Deutschland. Das wird es dann hier auch geben. Das heißt ja, dass hier schon mal spezielle Fahrzeuge gebraucht werden. Gibt es da schon irgendwelche Informationen, wie die werden sollen?
1: Also, wie ich so tiefer in die Materie eingestiegen bin, das war eine Frage von mir. Welches Fahrzeug kommt denn da in die Frage? Und da sagte mir Herr Ammann, wir denken darüber nach, das Gefäß der Baureihe U6 der VGF zu übernehmen. Also das ist ein U-Bahn-Fahrzeug der Stadt Frankfurt, nennt sich aber U6, weil es das sechste Fahrzeug dieser Baureihe ist. Und das hat die Fußbodenhöhe von 80 cm. Deshalb kam auch diese irrige Zwischenbahnsteighöhe von 80 cm zustande. Es hätte nur ertüchtigt werden müssen auf ein Zwei-System-Fahrzeug und auf ein Fahrzeug, was eine Straßenzulassung erhält. Jetzt, wie es ins Detail geht, und der Teufel steckt immer im Detail, hat sich niemand gefunden, also zumindest auch nicht der Hersteller, der die Frankfurter Fahrzeuge baut, der eine so kleine Serie von 27 Fahrzeugen auflegt. Weil er sagt, das rentiert sich für mich nicht, ich bin auf Jahre ausgelastet. Ihr sucht euch mal einen anderen Hersteller für ein Fahrzeug. Dann kam die Ausschreibung von Pharma, denn Pharma wird die Fahrzeuge, so wie wir es ja auch hier bei den Wasserstoffzügen haben, kaufen und einen Vertrag mit dem Hersteller abschließen über einen Wartungsvertrag für 30 Jahre. Das hat man sich dann, es gibt die einzige Möglichkeit, die vorstellbar ist, weil das Fahrzeug ist ein Unikat, dann ein Fahrzeug auf der Basis der Gefäße der Albtalverkehrsgesellschaft, der Karlsruher Fahrzeuge, zu bestellen. Und diese Ausschreibung läuft. Die zweite, die erste ist ohne Ergebnis abgebrochen worden, weil sich niemand gefunden hat. Und jetzt ist die Ausschreibung nochmal neu aufgelegt worden. Das Kuriose an der Geschichte ist, dass wir, wie gesagt, drei Bahnsteighöhen haben, die die RTW anfährt. Die 96er Bahnsteige der S-Bahn, die 76er Bahnsteige der Deutschen Bahn und die 80 Zentimeter hohen Bahnsteige, die nur von der RTW angefahren werden. Und dieses Fahrzeug soll also drei verschiedene Einsteighöhen haben und im Fahrzeug selbst eine Rampe, die die drei verschiedenen unterschiedlichen Höhen miteinander verbindet. Ich habe da ein bisschen Bauchweh, wenn ich das mir so richtig überlege, dann müsste der Gang muss dann ziemlich breit sein, sodass auch Rollstuhlfahrer durchfahren können. Ich verliere sehr viel an Sitzplatzkapazität. Aber gut, das ist also das Fahrzeug, was auch jetzt am meisten in der Kritik ist. Ein Fahrzeug mit drei unterschiedlichen Einstieghöhen, die entsprechend von außen gekennzeichnet werden müssen und selbstverständlich auch von innen. Das ist ein Novum und dieses Fahrzeug wird ein Unikat geben, logischerweise. Und es kann kein anderes Fahrzeug auf der RTW im Fall, dass Fahrzeuge verunfallen, dann eingesetzt werden. Und damit muss man immer rechnen. Es gibt so eine Statistik, dass man sagt, Straßenbahnfahrzeuge haben alle 5 Jahre einen Unfall mit Totalschaden. Und wenn das dann nach 20 Jahren der vierte Totalschaden ist, dann kann die RTW praktisch den Fahrplan nicht mehr halten.
0: Ja, dann wird es schon interessant. Also kann man sich vorstellen, jede Einstiegstür hat eine andere Höhe. Das Fahrzeug ist innen unterschiedlich hoch, damit es an jede Tür irgendwo... Also
1: ein Rollstuhlfahrer oder Leute mit Behinderung dann von einer Tür während der Fahrt bis zum anderen Ausstieg laufen können. Ne?
0: Ja, das ist natürlich dann auch noch ein Problem. Du sagtest gerade innen drin, der Gang ist dann auch oft nicht breit genug, dass der Rollstuhl innen drin hin und her kommt.
1: Ja, der muss breit genug gemacht werden, das ist klar.
0: Ja, warum hat man denn nicht gesagt, okay, 96er Bahnsteige, weil wir fahren ja hier im Netz der S-Bahn, warum baut man die neuen Bahnsteige nicht auch einfach auf 96 und hätte nachher eine Höhe gehabt?
1: Nein, man hätte 80 machen können und 96. Aber wie gesagt, das ist die Krux der RTW, dass das 680er-Fahrzeug nicht zum Einsatz kommen könnte. Das wäre dann die Lösung gewesen, dass wir die beiden anderen Höhen, wobei 76 und 80 ja praktisch kein Unterschied sind, aber 96, genau wie die S-Bahn das ja auch macht, mit der Rampe überbrückt. Ja, das heißt, eine fahrbare oder mobile Rampe im Fahrzeug hätte im Fall, dass ein Rollstuhlfahrer kommt, dann die Rampe auslegen müssen. Wäre zwar der Fahrplan durcheinander gekommen, wie es bei der S-Bahn ja auch der Fall ist. Das wäre die geniale Lösung gewesen.
0: Das hätte man auch machen können. Stattdessen gibt es jetzt im Fahrzeug unterschiedliche Höhen an jeder Tür eine andere, dass es dann auch wieder passt. Also das ja, wird ein eigenartiges Fahrzeug. Die sollen dem Rhein-Main-Verkehrsverbund gehören. Du hast gerade gesagt, die Pharma macht die Ausschreibung. Das ist eine Tochterfirma vom Rhein-Main-Verkehrsverbund. Mhm. Denen sollen die gehören. Also das ist schon mal nicht so, dem Betreiber gehören die nachher, sondern der Aufgabenträger sagt hier, so wir stellen die Fahrzeuge, damit sie da selber mitentscheiden können, wie die denn nachher
1: das
0: aussehen.
1: Das Lustige, der Betreiber wird also nie die RTW werden, sondern da kann sich jeder andere bewerben, also Hessische Landesbahn, DB oder wer auch immer.
0: Also jedes Eisenbahnverkehrsunternehmen, da ist aber auch noch gar keine Ausschreibung zu da. Bisher ist ja nur die Ausschreibung für die Fahrzeuge da. Mhm. Das ist noch ganz offen, wer das nachher überhaupt betreiben wird.
1: Richtig.
0: Ja, theoretisch jedes Eisenbahnverkehrsunternehmen könnte das machen.
1: So ist das, ja.
0: Ja, du hast schon mal rumgerechnet, wie das mit Fahrplänen aussehen könnte. Was für einen Takt sagen die denn von der Regionaltangente Westplanungsgesellschaft soll denn da bisher angepeilt werden?
1: Also ich verweise nochmal auf meine Broschüre. Auf der letzten Seite ist also die letzte Fassung mit dem 6.0. Wir haben aber, das stand von Anfang an fest, einen Viertelstundentakt auf der Stammlinie, das heißt zwischen Eschborn Ost und Neu-Isenburg. Und die anderen beiden Linien, die fahren im Halbstundentakt und ergänzen sich, wie gesagt, auf der Stammlinie zu einem Viertelstundentakt.
0: Das heißt, von Bad Homburg raus fährt alle halbe Stunde eine, sowie von dem Gewerbegebiet Braunheim und nachher von Buchschlag oder Neu-Isenburg und dann ist es auf dem Hauptteil der Strecke automatisch ein Viertelstundentakt. Mhm. Ist das denn so machbar?
1: Das ist machbar, ja. Aber mehr geht nicht.
0: Mehr geht nicht.
1: Okay. Mehr geht nicht. Also ich kann keinen Zwischentakt mehr machen, keinen 7,5-Minuten-Takt. Es geht nicht mehr. Da ist die RTW, hat sich da selbst ein Bein gestellt. Und das war ja auch der Hauptkritikpunkt. Warum macht man sowas mit Stadtbahnfahrzeugen? Und warum plant man die RTW nicht mit S-Bahn-Fahrzeugen, die ja immerhin dreifach gekoppelt 1.500 Personen befördern können und die RTW, wenn die wirklich vollgestopft wird, kann gerade mal 500 Personen befördern. Ja. Und Kritiker sagen dann auch, die teure Trasse oder die knapp bemessene Trasse zwischen Flughafen und Stadion wird mit so einem publiken Fahrzeug da belegt. Das ist eigentlich ein Unding, das kann man nicht als Verkehrsplaner nicht akzeptieren, aber es ist passiert und jetzt müssen wir mitleben.
0: Ja, warum baut man es denn nicht alles als S-Bahn? Das hätte man, Bahnstrecke.
1: Dann hätte man nicht über die Leunabrücke fahren können. Dann hätte man nicht in Neu-Isenburg fahren können. Ja.
0: Also schlicht, es wäre auch so gar nicht machbar gewesen.
1: Nein, so nicht.
0: Ja, es ist also irgend so eine Kompromisslösung, damit man überhaupt bauen darf. Da sind die Anforderungen an eine Straßenbahn wesentlich geringer als an eine Eisenbahn. Ja, da fallen uns jetzt Vorschriften auf die Füße, die es einfach etwas kompliziert machen. Ja, da sind wir jetzt schon so ein bisschen bei der Kritik. Die Regionaltangente West hat sehr, sehr viel Kritik. Ich lese einfach mal so ein paar Dinge vor. Können wir dann gleich mal drauf eingehen. Wenn man es mit der S-Bahn vergleicht, teurer, kürzer, schmäler, langsamer, nicht barrierefrei. Das hatten wir schon mehr oder weniger angesprochen. Mhm. Dann würde die letzte Kapazitätsreserve aus dem Flughafen Regionalbahnhof suboptimal verbrauchen. Ja, das ist ein Bahnhof, in dem ist schon sehr viel los und dann fährt da das kleine Ding rein.
1: Das hatte ich ja auch schon gesagt, ja.
0: Ja. Mhm. So, im Bahnhofstadion werden ja Brücken gebaut oder eine Brücke gebaut, die würde Pläne des Bundes torpedieren, eine leistungsfähige südmainische Tangente einzurichten. Also
1: die Kritik verstehe ich nicht und wir haben darüber diskutiert, was derjenige, der das in die Welt gesetzt hat, damit genau meint. Kann ich nicht dazu sagen, weil ich kann das nicht nachvollziehen.
0: Also da gibt es ja eine Strecke vom Stadion nach Frankfurt Süd.
1: Aber es gibt ja andere Ausweichmöglichkeiten, ne?
0: Ja, zumal die Strecke jetzt stellwerkstechnisch auch noch ein bisschen ausgebaut werden könnte. Also da
1: Ja.
0: könnte man noch mehr Leistung drauf ziehen. Aber gut, vielleicht hat man da so an viergleisig mal irgendwie mal gedacht. Ist ein bisschen schwierig. Ich lese gerade, wie gesagt, Kritik vor, die ich mir aus dem Internet zusammengesucht habe. Das Projekt Regionaltangente West begünstigt den Vordertaunus und den Westen Frankfurts, die ja bereits gut erschlossen wären.
1: Nicht so gut, dass ich es nicht noch besser machen kann.
0: Es geht ja um Querverbindungen in dem Fall
1: Und wie
0: viel.
1: gesagt, ja, die Querverbindung und die Planer rechnen ja wirklich damit, dass sehr viele Leute ihr Auto, die am Flughafen arbeiten und vielleicht auch zum Flieger fliegen, ihr Auto stehen lassen und mit der Regionaltangente fahren. Zumal wenn man weiß, dass Beschäftigte bis zu 100 Euro pro Monat und Parkplatz bezahlen müssen, wenn sie mit dem Auto zum Flughafen fahren. Und wenn sie dann mit der RTW, mit Deutschlandticket oder mit einem Jobticket zum Flughafen und Flughafen hat das Jobticket aufgelegt, kommen, dann tut die RTW doch leistet einen gewaltigen Beitrag zur Klimasicherung, ne?
0: Ja, und zu dem Argument merke ich noch an, wenn man mal versucht, von Frankfurt Höchst nach Bad Homburg zu fahren mit dem Zug, kann das damit nur besser werden mit der
1: Das ist
0: Regionaltangente.
1: richtig, ja.
0: Weil das ist so eine Querverbindung, wo man erstmal schön ins Zentrum rein muss und dann umsteigen muss. Da ist einfach ein Zeitvorteil da, keine Frage. Ja, dann ist noch ein Kritikpunkt, dass die Nutzen-Kosten-Berechnung wäre nicht nachvollziehbar, weil die zugrunde liegenden Annahmen nie veröffentlicht wurden.
1: Das kann ich nicht nachvollziehen. Also es gibt ja eine Analyse der RTW-Gesellschaft für die Fahrgastnutzung, für jede einzelne Station, entsprechende Voraussage, wie viel dazusteigen, wie viel aussteigen. Insofern kann man das, wenn man das nachliest, auf der Homepage der RTW, kann man das durchaus nachvollziehen. Der Faktor ist natürlich mit 1,27 relativ niedrig, das ist richtig. Aber wir hoffen mal, dass wenn die RTW angenommen wird, und ich habe es am Anfang schon mal gesagt, die RTW sich auch zu einem Leuchtturmprojekt entwickelt für weitere Tangenten im Rhein-Main-Gebiet.
0: Ja, das mit diesem Nutzen-Kosten, das ist das, was jedes Bauprojekt irgendwie, gerade Verkehrsprojekte, erfüllen müssen. Nutzen muss größer sein wie die Kosten. Da muss ein positiver Wert über 1 bei herauskommen. Und ja, der ist hier nur relativ knapp erreicht worden. Das ist natürlich so ein Punkt, aber er ist halt erreicht worden.
1: Er ist ja.
0: Ja, es ist nicht ganz knapp, es ist erreicht worden, ja. Kommen wir schon mal zum Punkt Finanzierung. Ja, das kostet ja eine Menge Geld, da jetzt so viele Strecken zu bauen. Zurzeit sind sie ja auch schon zum Teil im Bau. Wie ist das denn finanziert?
1: Ja, sag mal, die Finanzierung der Strecke ist ja eigentlich gesichert mit dem Gesellschafter Vertrag und auch mit dem Zuschuss von Brüssel, mit dem Zuschuss von Berlin, mit dem Zuschuss von Wiesbaden. Was aber das problematisch werden wird, ist die Finanzierung des laufenden Betriebes. Und da hält sich die RTW und alle, die angesprochen werden, noch das Hessische Ministerium für Verkehr bedeckt. Es gibt keine, sagen die, es gibt bisher keine Kostenschätzung, keine Kostenkalkulation. Wir können dazu nichts sagen. Ich habe mal gerechnet und komme zu Betriebskosten in der Höhe von 70 Millionen Euro pro Jahr. Wenn man jetzt rechnet, dass wir 40% durch Einnahmen decken können, wird ja immer weniger, weil immer mehr Flatrate-Tickets aufgelegt werden. Und wenn man auch berücksichtigt, dass dann Kürzungen im anderen Verkehr stattfinden, also die Buslinien X11, X17, X58, der 58er selbst und der 651er, die werden eingestellt. Und diese Kosten, die da eingespart werden, dann bleibt dann vielleicht noch ein Zuschussbedarf von 25 für 35 Millionen übrig. Aber wer das bezahlt, das ist auch noch nicht geklärt. Das steht auch noch in den Sternen. Und das ist der Hauptkritikpunkt im Moment. Der hessische Verkehrsminister hat schon gesagt, wir zahlen nicht. Von Berlin ist auch nichts zu erwarten, sodass also der RMV nicht nur die Strecken, die ich gerade, die Busstrecken, die ich gerade genannt habe, oder auch die S-Bahn-Strecke, die S8 wird auch eingekürzt. Die Kurzpendel zwischen Flughafen und Hauptbahnhof, die werden auch nicht mehr fahren. Wenn man das alles rechnet, bleibt also immer noch 25 bis 35 Millionen. Wer das zahlen soll, ist klar. Am Ende bleibt es vom RMV hängen und er muss an anderer Stelle kürzen.
0: Ist denn dann immer noch der Nutzen größer wie die Kosten? Wenn wir dann woanders kürzen?
1: Fragen Sie mich nicht sowas.
0: Gut, dass man Buslinien, die durch den neuen Linienverlauf
1: parallel verlaufen, ja.
0: Ja, dass man die natürlich dann streichen kann, ist völlig klar. Aber wenn dann so Flughafen-Pendelverkehre rausfallen, gut, da kann man auch nochmal drüber reden. Braucht es denn da wirklich jeden, um jede Uhrzeit da irgendwie einen, ob man da ein paar rausnehmen kann? Sicherlich. Aber ist dann der Nutzen immer noch größer? Gut, müssen andere entscheiden.
1: Ich hoffe.
0: Ja. Jetzt wird ja zum Teil schon gebaut und wenn ich mir Neu-Isenburg angucke, sind wir von Bauen noch sehr weit entfernt. Wie sieht es denn so aus mit einer möglichen Inbetriebnahme, wahrscheinlich erstmal auf irgendwelchen Teilabschnitten?
1: Ja, lange haben wir uns gesträubt, sowas umzusetzen, das macht keinen Sinn. Aber die Geschichte lehrt, es hat auch Vorteile, wenn der Betrieb langsam hochgefahren wird, sodass wir also nicht wie bei der Firma Staat hier mit gleich einem ganzen Block von Fahrzeugen und neuem Personal in Betrieb gehen. Und im Moment besteht die Idee, mit der RB 11 als Vorlauf für die RTW von Bad Soden nach Höchst in Betrieb zu gehen. Und zwar schon im Jahr 2028. Das kann man jederzeit mitten im Jahr machen. Man braucht also keinen Fahrplanwechsel abwarten, weil die ja nur auf dieser kurzen Strecke pendelt. Da wird dann eingestellt der X11 und schon ist es passiert. Das wäre die eine Möglichkeit. Das stellt sich Herr Ammann vor, das könnte man mit einem Fahrzeug der Hessischen Landesbahn machen. Der zweite Abschnitt, der gefahren werden könnte, weil man da auch im Bau ziemlich weit ist, ist zwischen Buchstag und Flughafen mit einem S-Bahn-Fahrzeug. Und der dritte Abschnitt wäre dann der, dass man mit allen, dem kompletten Streckennetz in Betrieb geht, ausgenommen Neu-Isenburg.
0: Ja, das wird ja noch ein bisschen später, denn da muss ja noch geguckt werden, wie man an diesem Einkaufszentrum vorbeikommt.
1: Wobei im Moment Überlegungen, aber das darf man nicht laut sagen, weil dann geht der Protest los, denn Neu-Isenburg hat einen ganzen Batzen Geld inzwischen in die Betriebsgesellschaft eingezahlt. Und die Erhöhung war allein in letzter Zeit 47 Millionen, dass man die doch an der Frankfurter Straße enden lässt. Dann würde ich nämlich auch ein Fahrzeug sparen oder zwei Fahrzeuge sparen und könnte an den Fahrplan bequemer fahren, braucht keine überschlagene Triebfahrzeugwende zu machen. Das können Sie aber alles nachlesen, wie gesagt, auf unserer Broschüre, wo der Fahrplan auch abgedruckt wird. Da sieht man, dass wir dort 3 Minuten Wendezeit hätten in der Haltestelle Birkengwann und Frankfurter Straße wären es dann doch 12 Minuten.
0: Ja, und dass man mit 3 Minuten nicht pünktlich wieder rauskommt, ist, glaube ich, naheliegend. Die Broschüre, wie gesagt, auf langsamfahrt.de unter dem Eintrag zu dieser Sendung kann man sich das runterladen und mal nachschauen. Die ist wirklich sehr, sehr umfangreich. Ja, was können denn andere Regionen, ob jetzt im Rhein-Main-Gebiet oder in ganz Deutschland, von dem Projekt Regionaltangente lernen?
1: Wichtigster Punkt wäre für mich, Leute, plant erstmal intensiv. Wenn ihr die Planung wirklich im Detail auf dem Tisch habt, nicht so wie bei der RTW, dass man ein paar Striche in die Gegend malt und sagt, das machen wir so und so und so, dann man muss wirklich auch jede Brücke einzeln sich vornehmen, jede einzelne Kreuzung sich vornehmen, die Strecke untersuchen, wie schnell kann ich fahren, wo müssen die Blockabschnitte, wie lange sein. Das muss viel intensiver im Vorfeld passieren. Und dann passieren auch so Sachen nicht wie bei der RTW, die zu Verzögerungen führen oder zu Unstimmigkeiten. Und Absprache mit der DB, wenn so Mischkalkulationen oder Mischbetriebe angegangen werden.
0: Ja, man muss ja auch viele Übergangspunkte in dem Fall planen, die alle wieder verschieden sind. Also der Übergang zwischen dem Bahnnetz, zwischen der EBO und dann dem Straßenbahn. Das ist natürlich jedes Mal wieder eine neue Herausforderung. Da kann man nicht sagen, wir überlegen einmal, wie das aussehen soll und kopieren das 3-4 Mal. Eigentlich muss man alle individuell planen.
1: Ja, und so wenig wie möglich und nicht komplizierter, als es unbedingt sein muss. Ne? Denn das andere, jede andere Lösung in der Höchst wäre komplizierter geworden. Es gibt ja noch die Idee von Österlink, dass er da die Straßenbahn 11 auf den RTW-Bahnsteig führen wollte und zwei Außenbahnsteige mit 40 cm Höhe anhängen wollte. Technisch möglich, aber so kompliziert in der Trennung von Bahnstrom und Straßenbahnstrom und stromlosen Streckenabschnitten, das wäre ein Unding geworden, hätte im Betrieb nie richtig funktioniert. Das und ist Gott sei Dank in der Schublade versunken. Da lobe ich doch meinen Vorschlag mit der Straßenbahn auf Bahnsteig 1.
0: Ja, jetzt hat man, um das Ganze mal detaillierter zu planen, vor einigen Jahren die Regionaltangente Westplanungsgesellschaft gegründet. Was ist die Aufgabe dieser Gesellschaft?
1: Ja, wie der Name sagt, das Projekt RTW zu planen und betriebsbereit zu führen.
0: Wem wird es nachher gehören? Dieser RTW oder ja, der
1: das,
0: Stadt?
1: Was die RTW gebaut hat, gehört der RTW. Und ich hatte es ja schon gesagt, wer da drauf fährt, das ist eine andere Geschichte. Das wird europaweit ausgeschrieben.
0: Also wird das nachher...
1: Also die RTW ist kein eigener Betreiber. Ne?
0: Die wird nachher das Infrastrukturunternehmen für die neu gebauten Straßenbahnabschnitte.
1: Ja, sie hat ja auch ein zentrales Stellwerk in Eschborn-Ost. Von dort wird die gesamte Strecke der RTW zentral gesteuert und überwacht und die Züge an die DB übergeben bzw. übernommen. Das geschieht alles von Ost, also Eschborn-Ost. Dort ist auch eine Wartungsanlage, aber keine Werkstatt.
0: Ja, Werkstatt ist ja dann Sache des Betreibers. Aber der muss ja nicht zwingend in Frankfurt seine Werkstatt haben, da wir den Wechsel auf DB-Strecken haben und die Fahrzeuge auch auf DB-Strecken nachher fahren können, können die ja im Zweifel auch noch ein Stückchen aus Frankfurt rausfahren oder woanders hinfahren, um dann in eine Werkstatt zu kommen.
1: Aber alles Kosten, die auf Dauer zu Buche schlagen, ne?
0: Ja, heißt ja nicht, dass sie unbedingt so weit weg sein muss, die Werkstatt.
1: Möglich wäre VGF. Dann das Werk Griesheim oder das Werk von Vias, eventuell noch die HLB in Wiesbaden, ne?
0: Ja, oder ein neuer Betreiber, der sich irgendwo finden wird. Das ist
1: und
0: ja
1: ein neues Werk baut, ja, okay.
0: Ja, und das könnte ja theoretisch dann auch angebunden sein irgendwo an diese Straßenbahnteilstrecken, wenn da irgendwas gibt. Aber gut, das bleibt abzuwarten. Alles ist noch nicht geklärt, wer darauf fahren wird, wie die Fahrzeuge genau werden. Das steht alles noch offen. Eine ganze Menge muss da noch geklärt werden. Jetzt wird ja erstmal gebaut. 2028 könnten vielleicht die ersten Züge fahren. Hast du gerade angesprochen. Das ist ja dann doch noch ein paar Jährchen hin.
1: Ja, gut, die will eine Weile haben, aber wie gesagt, ich bin optimistisch, dass die Sotha-Strecke als erste in Betrieb geht. Nicht, weil ich in Bad Soden wohne, sondern weil das auch am weitesten fortgeschritten ist und weil hier relativ wenig neu gemacht wird. Wir hätten so viel noch erzählen können. Zum Beispiel, warum hat man den Bahndamm in Höchst gelassen, eingleisig und nicht zweigleisig gebaut? Oder warum ist man in Höchst nicht auf Level 0 in den Bahnhof reingefahren? Aber wie gesagt, steht alles in meiner Broschüre.
0: Ja.
1: Also ich drücke der RTW meine Daumen, dass es einen super Start gibt und dass es einen super Erfolg gibt. Und ich bin auch überzeugt, es wird so werden.
0: Ja, das kann man da, wie gesagt, nachlesen in deiner Broschüre. Jetzt habe ich noch so einen Punkt, den spreche ich nochmal mit an. Es gibt die Regionaltangente West dann irgendwann bald. Und man überlegt aber gleichzeitig auch nach einer Regionaltangente Ost. Also mehr oder weniger eine ähnliche Verbindung östlich an Frankfurt vorbei. Es gibt so die Idee zum Beispiel aus der nordmainischen S-Bahn raus eine Verbindungskurve zu bauen, um dann auf die Niddertalbahn, die Bad Vilbel mit der Wetterau verbindet, wieder reinzukommen und da quasi noch so einen Lückenschluss im Netz zu machen. Das sind auch so zwei Punkte, die man Bad Vilbel und der Ostteil von Frankfurt sind eigentlich gar nicht so weit auseinander, aber mit der Bahn schon schwierig erreichbar. Wie sieht es denn mit der Regionaltangente Ost aus? Gibt es da schon Konkreteres?
1: Ja gut, also wir haben Bad Vilbel ja die S-Bahn, ne? Die S6 inzwischen. Und auch der Stockheimer Lieschen. was zum Teil den Hauptbahnhof fährt. Also so schlecht sind die nicht angebunden. Das sind Ideen, die vor der Wahl aufgetaucht sind und inzwischen in der Schublade wieder verschwunden sind. Ich hatte ja zwischendurch mal gesagt, bitte erstmal detaillierte Pläne auf den Tisch legen. Geht das wirklich? Gibt es Bürgerproteste? Sind sie zu erwarten? Durchkreuze ich Landschaftsschutzgebiete? Habe ich einen genügend großen Haltestellenabstand, um genügend Fahrgäste zu regenerieren? Alles das muss sehr sorgfältig vorher bedacht werden, bevor man mit solchen Ideen in die Öffentlichkeit geht. Und da, das ist also bei der RTO nicht der Fall.
0: Ja, wenn man
1: es
0: da.
1: Es gibt auch die RTS, die ja im Terminal 3 enden soll. Auch das ist ein Hirngespinst, was nicht durchdacht ist, wie ich die Einfädelung mache, wie ich die überhaupt in geschickterweise in den Flughafen einführen kann, in das Terminal 3. Das sind alles ungegorene, unausgegorene Projekte und deshalb möchte ich da heute keine Prognose abgeben, auch keine Wertung.
0: Ja, es ist natürlich noch schwierig, über so wenig Konkretes was auch zu sagen. Aber naheliegend wäre ja hier zum Beispiel, dass man hier diesen Wechsel auf Straßenbahn vielleicht dann auch lässt und einfach zwei Bahnstrecken mit einer Bahnstrecke verbindet. Weil so weit sind sie auch nicht auseinander, da kann man doch Lösungen finden.
1: Das wird auch das Ergebnis sein.
0: Ja.
1: Also sowas wird man hier in Frankfurt kein zweites Mal bauen. Das kann ich machen, wenn ich wie in Kassel einmal den Strom wechsle, ja, und dann also einmal vom Bahnstrom auf Straßenbahn, aber nicht wie bei der RTW fünfmal. Das ist dann das System überstrapaziert.
0: Ja, also Kassel, um das nochmal kurz zu erklären, da gibt es eben Straßenbahnlinien, die in der Stadt als Straßenbahn fahren und die fahren dann im Hauptbahnhof über die einzige Wechselstelle raus aufs DB-Netz und fahren dann ins Umland. Ist ein schönes Konzept, um aus dem Umland direkt mitten in die Stadt reinzukommen, aber wie gesagt, mit einem Wechsel. Und nicht in einer Stadt fünf. Ja, dann danke ich dir, Wilfried Staub, Sprecher von ProBahn, dass du uns so viel über die Regionaltangente West erklärt hast.
1: Ich danke für das Gespräch.
0: Danke fürs Einschalten. Das war Langsamfahrt für heute. Bis zum nächsten Mal. Tschüss!
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Ja, da sind wir wieder, meine Plattenküche und ich. Herzlich willkommen hier beim Freien Bürgerradio Swupfurt aus Frankfurt an der Oder. Aus dem Stadtteil Furt. Von Swupfurt. Ja, heute haben wir uns das Jahr 1971 vorgenommen. Da war ich noch ein bisschen sehr klein, also mit Musik. Ich kenne die Musik zwar noch, aber nicht mehr aus diesem Jahr. Da habe ich noch so intensiv nicht Radio gehört. Aber fangen wir mal ganz einfach mal an. Diese Gruppe kam dann mit ihrem ersten Titel raus.

Der erste Titel, der die Charts eroberte, The Sweets. Die haben ja auch eine längere Bandgeschichte. Die gründeten sich ja eigentlich schon 1968 und nannten sich Sweet Shop, also Bonbonladen. Gegründet von Connelly und Tucker, also Brian Connelly und Mick Tucker. Connelly ist der Sänger und Mick Tucker der Schlagzeuger. Später kam dann der Bassist Steve Brist und der Gitarrist Andy Scott hinzu. Ja, diese ganze Musik der früheren Sweet-Jahre stammt eigentlich aus der Feder von Shin, Nicky Shin und Mike Chapman. Gucken wir mal auf den Text. Die Texte waren ja auch sehr, sehr sinnreich manchmal. Aha, aha, aha, sag mir, ist das wirklich wahr? Dieses Gefühl, das ich für dich fühle, deine eigene Art zu lieben, das lässt mich nichts denken, könnte jemals den Platz von dir hinten einnehmen. Und es ist so lustig, lustig, was du tust, Schatz, Liebling, was du tust, dass du mir bedeutest. Und du weißt, Schatz, obwohl ich es so lustig ist, dass du mir die ganze Welt bedeutest. Ein sinnreicher, erhabener Text, würde ich mal sagen.

In Harlem, mit Doppel-A geschrieben und in Holland gelegen, wurde am 31. März 1937 der Sänger, Produzent und Komponist Willem Duyn geboren. Als Mitglied von Gruppen wie Jaylays und Speedway wurde der Musiker bald bekannt und eine recht markante Figur im niederländischen Popgeschehen. Doch international bekannt wurde er erst, als er sich zum Duo Mouth und McNeil vereinigte mit der Sängerin, die ja Maggie McNeil im Künstlernamen heißt, aber eigentlich Sonje van de Spijker, die aus Amsterdam stammt. Den Text zu diesem Lied hatten wir in einer früheren Sendung mal, wie gesagt, Mouth und McNeil, How Do You Do, das Original.

Morgendämmerung. Diesen poetischen Namen gaben sich zu Beginn der 70er Jahre mindestens 14 professionelle Gruppen auf beiden Seiten des Atlantiks. Darunter gab es auch nur die eine echte mit mehreren Superhits und Millionenzellern. Um sich von die allen Nachahmern absetzen zu können, wurde die Gruppe mit dem Nummer 1 Hit No Free Time schließlich in Tony Orlando Down umbenannt.

Schottland hat einen kleinen, aber feinen Beitrag zur Geschichte der Popmusik geleistet. Neben großen Namen wie Jazz Vortal, Simple Minds, Bay City Rollers und den Lokalpatrioten Rod Stewart, dessen Vater ja Schotte war, gab es die Gruppe Middle of the Road, deren ersten Schritte zum internationalen Ruhm jedoch in Italien begann. Die Sängerin Silly Carr und ihre Bandmitglieder nannten sich ja erst Part 4. Doch als die Vorliebe für lateinamerikanische Rhythmen wuchs, nannten sie sich Los Caracas. Am 1. April 1970 fanden sie einen Namen, der zugleich musikalisches Programm war, Middle of the Road. Das ist ein anderer Begriff für Easy Listening oder Mainstream. Eine eingängige Musik ohne Ecken und Kanten. Das Quartett fuhr nach Italien. Der Legende nach waren die Musiker pleite, als sie dort ankamen und von dem Produzenten Tosti entdeckt wurden. Der schickte sie gleich ins Studio, um den Song Sherpy Sherpy Shit Trip aufzunehmen. Das Stück, ein verschlüsselter Anti-Kriegslied, stammte aus der Feder von Lally Scott aus Liverpool. Anti-Kriegslied, ja, dann wollen wir mal gucken in den Text. Wer kann da was Antikriegsmäßiges draus entdecken? Wo ist dein Papa? Wo ist dein Papa hingegangen? Kleines Baby Don. Wo ist dein Papa hingegangen? Wo ist dein Papa hingegangen? Weit, weit weg. Gestern hörte ich meine Mutter ein Lied singen. Chirpy, chirpy, chip, chip. Heute Morgen wache ich auf und meine Mutter war weg. Chirpy, chirpy, chip, chip. Lass uns jetzt gehen. Letzte Nacht hörte ich meine Mutter nur ein Lied singen. Chirpy, chirpy, chip, chip. Heute Morgen bin ich aufgewacht und meine Mama war weg. Chirpy und so weiter. Heute Abend, gestern hörte ich ein Lied singen meiner Mutter. Chirpy, chirpy, chip, chip. Am Morgen, war ich aufgewacht bin, war meine Mutter weg. Ja, lasst sie mich jetzt alles singen. Letzte Nacht hörte ich meine Mutter ein Lied singen. Chirpy, chirpy, chip, mir wach auf heute Morgen und meine Mutter war weg. Ein Antikriegslied sollte das sein. Wie auch immer man das sehen mag.

Unverkennbar, der Multikulti-Chor des Briten Les Humphrey. Zwischen 1971 und 1974 stürmte diese Gruppe regelmäßig die deutschen und internationalen Hitparaden und brachte die Popszene hierzulande mit seinem Gesangsstil so richtig auf Trab, der damals seinesgleichen einfach suchte, denn eine Mixtur aus Gospel, den Soul der 60er und den deutschen Anleihen aus der Beat-Ära pendelte Les Humphreys und seine Mitstreiter gekonnt zwischen Vokalistik, Partypop. Chorleiter Les Humphreys hatte sich zu Hause in England bereits einen bescheidenen Ruf als vielseitiger Musiker erarbeitet, als ihn ein deutscher Sänger namens Achim Reichel anrief. Reichel war Anfang der 60er Jahre mit den Rattles so populär geworden, dass sie sich von Fans und Kritikern bereits als die deutschen Beatles gefeiert wurden. Doch 1966 musste Reichel das Mikrofon mit den Stahlhelm vertauschen, er musste zur Bundeswehr. Als er die Uniform wieder ausziehen durfte, wollte er sein Comeback mit einer neuen Band versuchen, Wonderland. Nannte er die Gruppe und außer ihm und Les Humphreys gehörten noch Frank Dustel, Keyboard und Reinhard Dickey, Tarach, Schlagzeug und Helmut Franke dazu. Viele Musiker sind heute noch bekannt. Les Humphreys war einer derjenigen, welcher den Chorgesang bei uns hier in den Hitparaden wieder richtig publik machte.

The Cats. Musik aus Holland oder Niederlande? Niederlande. Die Cats waren in eine sehr erfolgreiche Popgruppe oder die erfolgreichste Popgruppe der Niederlande. Ihr Markenzeichen war ein ausgefallener vierstimmiger Gesang, über den das Vibrato des Leadsängers Piet Veerman geradezu schwebte. Ab 1967 entfachten die Cats in den Niederlanden eine Begeisterung, die nur noch mit der Hysterie der Beatles vergleichbar war. Begonnen hatte ja alles mit der typischen Beatmusik der 60er Jahre. In Deutschland erklommen sie mit One Way Wind 1971 den vierten Platz der Hitparade. Danach kamen dann noch Let's Dance, ein Jahr später See My Baby. Die Auslandstourneen führten sie über die ganze Welt bis hin nach Indonesien. Kommen wir mal zu dem Text, der ja sehr, sehr tiefgreifend sein soll. Du sagst, einige Winde wehen für immer. Ich verstand es nicht. Aber du sahst, dass meine Augen fragten, und lächelnd nahmst du meine Hand. So gingen wir an der Küste entlang, wo Bäume nur auf eine Weise wachsen, die eine Richtung aufzeigen, in der Wind Tag und Nacht weht. Ein Weg Wind, ein Weg Wind. Versuchst du, mich umzustimmen? Ein Weg Wind, ein Weg Wind. Ist sie diejenige, die zu mir finden, so hoffte. Warum bläst du die Kälte jeden Tag? Erzähle mir, was versuchst du mir zu sagen? Nein, ich weiß nicht alles über dich. Und möglicherweise werde ich es nie wissen. Aber ich kenne jedes Wort unseres Gespräches oben auf dem Hügel. Und wann immer ich dich wiedersehen werde, für vielleicht ein weiteres Mal, bin ich mir sicher, ich werde die Antwort bekommen, die der Wind noch immer im Sinn hat.

Die Zeit war etwas entspannt. Die Blumenkinder waren noch da. Kommen wir mal kurz zu diesem Text. Sie waren im Holiday, im Feiern, weit weg, und sie und er. Man nahm ihren Platz. Mit einem Lächeln im Gesicht trägt einen Ring. Sie begann zu singen, Sana und Kumba Kumba Sa und so weiter. Sie gingen schwimmen und ein starker Wind kam. Sie hatten keine Shorts an, also gingen sie ohne ins Wasser. Einer hatte einen Sturz und er machte einen großen Spritzer und dann begannen alle sich zu waschen. Sumba, Sumba, Sa. Sehr, sehr sinnreich, aber man kann auch damit Geld verdienen.

Freiheit kommt, Freiheit geht, sagen Sie mir ja und dann sagen Sie mir, dass keine Freiheit lange bleiben wird. Freiheit. Freiheit will Freiheit. Freiheit bleibt, Freiheit liebe und dann fliegen Sie weg. Freiheit bleibt nie lange. Freiheit bewegt sich. Papa ist Arzt, Mutter ist Schwester. Säulen der Gesellschaft leben in einer Villa irgendwo auf dem Land und eine andere ist in Chelsea. Frieden, Freiheit ist ein reiches Mädchen, das kleine süße Mädchen vom Papa. Ziemlich wie ein sonniger Tag. Freiheit macht nie das, was sie will. Freiheit muss niemand zahlen. Freiheit kommt, Freiheit geht und so weiter. Freiheit ist der Name der Freiheit in der Natur. Läuft in der Stadt, jeder will und jeder versucht es, aber niemand kann sie wirklich halten. Freiheit ist so nett und Freiheit ist so sanft. Freiheit ist ein glücklicher Tag. Freiheit, was würden Sie tun, wenn sie sich lieben würde? Freiheit, würdest du weglaufen? Freiheit kommt, Freiheit geht. Die Fortunes aus England.

Original Don Verdon, Indian Reservation. Sie nahmen der ganzen indianischen Nation, als sie uns in diese Reservation setzten, nahmen unsere Lebensweise weg, Tomahawk und Präriemesser, nahmen uns unsere Muttersprache und unterrichteten die Jungen in Englisch. Und alle Perlen, die wir von Hand gemacht haben, werden heute in Japan gemacht. Cherokee-Menschen, Cherokee-Stammen. So stolz, dass sie gelebt haben, so stolz, dass sie sterben. Sie haben die ganze indianische Nation erobert. Sie setzen uns in ein Reservat. Ziegelsteinhäuser nach Punktezahl werden keine Tipis mehr gebraucht, obwohl sie unsere alten Wege verändert haben. Sie werden unser Herz niemals ändern und die Seele auch nicht. Und plötzlich, wenn die Welt gelernt hat, wird der Cherokee-Indianer zurückkehren. Will zurückkehren, zurückkehren. Ja, ein sehr, sehr politisches Lied zu der damaligen Zeit.

Lynn Anderson, Rose Garden, auch wieder ein Beweis, dass immer mal wieder die Country-Musik, die ja die, naja, würde ich sagen, Schlagermusik oder Heimatmusik der Amis ist, es immer wieder mal in die Popcharts schafft. Aber Gott sei Dank nicht immer nur und immer wieder. Es gab auch solche Lieder 1971 und da wird dem Bernd sein Herz jetzt einen Sprung machen.

Musik, die man einfach bis zum Ende hören muss. Emerson, Lake & Palmer, Lucky Man. Keith Anderson war einer der ersten und populärsten Rockmusiker, die sich auf dem Gebiet der klassischen Musik auskannten und von dort ihre Inspiration bezogen. Ursprünglich wollte er Konzertpianist werden und nahm intensiven Klavierunterricht, bis er dann mit 15 Jahren für sich die Rockmusik entdeckte. Im August 67 gründete er mit drei Freunden die Gruppe The Nice, die zunächst nur als Begleitmusik für die schwarze Sängerin P.B. Arnold liefern sollte. Doch bald hatten sich Emerson und seine Mitstreiter mit ihren Adaptionen von klassischen Kompositionen, etwa des Allegros aus Bachs dritten brandenburgischen Konzert und ihrer verrückten Live-Show, in die Oberliga der Rockmusik gespielt. Keith Anderson, der seine Orgel auch mal mit Fäusten, den Füßen oder mit einem Dolch bearbeitete, galt als Jimi Hendrix der Tasteninstrumente. Im Jahre 1970 löste er dann aber The Nice auf und suchte sich zwei neue Mitstreiter, die sich schon in anderen Formationen des Art- und Glatte-Rocks hervorgetan hatten. Der Bassist und Gitarrist Greg Lake hatte zuvor bei Crimson gespielt und Carl Palmer hatte vorher bei The Crazy World of the Arthur Brown und Atomic Ruster getrommelt. Nach der Auflösung von Crime nahm und dem Scheitern von Blind Earth wurden Emerson, Lake & Palmer zur Supergruppe der frühen 70er Jahre. Das lag nicht zuletzt an dem überwältigenden Sound des Trios. Denn Keith Anderson war nicht nur Virtuose, sondern auch Pionier. Er hiefte als erster Engländer den Synthesizer auf die Rockbühne. Emerson, Lake & Palmer, Lucky Man. Er hatte weiße Pferde und Damen bei dem Parcours. Alle in Satin gekleidet und warteten an der Tür. Oh, was für ein glücklicher Mann er war. Weiße Spitzen und Federn. Sie bauten sich ein Bett auf, eine goldene Matratze, auf die er gelegt wurde. Er ging, um Kriege zu führen, für sein Land und seinen König. Von seiner Ehre und seinem Ruhm, die Leute würden davon singen. Eine Kugel hatte ihn gefunden, sein Blut lief, als er weinte. Kein Gold, kein Geld, kein Gold konnte ihn retten, also legte er sich nieder und starb. Lucky Man, Emerson, Lake & Palmer.

Und dann sind wir auch schon wieder am Ende dieser Sendung. Wir haben heute versucht, oder ich habe versucht, das Jahr 1971 ein bisschen zu beleuchten. Musikalisch. Was hat uns das gezeigt? Krieg und Frieden. Der Wunsch nach Frieden ist immer allgegenwärtig. Auch im Jahre 71 war ja das wie heute. Aber wir kriegen das hin, ich bin davon überzeugt. Wir machen einen Anfang. Ich sage ja immer, schaut euch tief in die Augen, nehmt euch bei den Händen und schon ist das Leben lebenswerter und leichter. Hier bei uns im Freienburger Radio aus Furth, dem Teil von Spupp.

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Verlook nach Haus. Ja, und damit herzlich willkommen hier zu Orbi et Orbi, den Städtemagazin für Swupfurt und den Rest der Welt. Warum denn auch nicht? Wir bleiben mal so ein bisschen dabei. Nach Haus, wenn Verlook nach Hause fährt, da ist es dann meistens windig.

0: 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Und der Wind wird wehen, so wie immer.
1: Wasser, der Wind. Ja, kommen wir zu den Dingen, die diese Stadt eventuell bewegen. Es war ja gerade warm am Wochenende und Pfingsten ist nicht mehr weit, Himmelfahrt ist nächste Woche. Und was haben die Frankfurter für Möglichkeiten, sich eventuell abzukühlen? Es bleiben nicht viel. Und unsere große Badewanne da draußen, der Helenesee, ist immer noch gesperrt. Ein Sicherheitsstandsgutachten hat ja die Gefahr und damit den Sanierungsbedarf Anfang 2024 bestätigt. Seitdem laufen ja beim Landesamt für Bergbau, Geologie und Rohstoffe, LGBR, wenn das mal jemand hört, die Planungen für die Sanierung. Auch vom Bund, laut einem Gutachten in der Rechtsfolge für den gefluteten Braunkohletagebau, gibt es die Zusage, den See gemeinsam mit dem Land wieder zugänglich zu machen und dafür finanzielle Mittel bereitzustellen. Die Lausitzer und Mitteldeutsche Bergbauverwaltungsgesellschaft, die LMBV, der Bergbausanierer des Bundes, hat den Helenesee inzwischen seine Planungen aufgenommen. Doch was tut sich wirklich da draußen? Das ist zusammengefasst ja eine Frage, die sich viele stellen. Aber Christian Görke von der linken Fraktion im Bundestag hat anlässlich der 5-Jahres-Sperrung an die Bundesregierung eine Anfrage gestellt. Die nun vorliegenden Antworten fallen eher nüchtern aus. In dem von Dennis Rohde, parlamentarischen Staatssekretär des Bundesfinanzministeriums, unterzeichneten Schreiben wird zunächst auf den bekannten Status quo der Planungen eingegangen. Die Leistungsphase 1 und 2, das sind die Vorplanungen, wurden Anfang 2026 mit einigen Monaten Verzögerung beauftragt. Dabei sollen 9 von 10 definierten Uferbereichen am See 3 mögliche Sanierungsmaßnahmen erarbeitet werden. Also für 10 Bereiche 3 Maßnahmen jeweils. Und daraus wiederum jeweils eine Vorzugsvariante, die daraus ermittelt werden soll und dann wahrscheinlich irgendwann in den nächsten 10 Jahren zur Anwendung kommt. Mein Kommentar. 9 deshalb, weil ein einziger oben bereits erwähnter Uferabschnitt am Ostufer als bodenmechanisch sicher eingeschätzt worden ist. Darüber hinaus sind ein Waldwert- und Verkehrswertgutachten in Arbeit. Diese dienen als Grundlage für die Ermittlungen möglicher Entschädigungsansprüche, was dann in die Gesamtkalkulation der Sanierungsplanung mit einfließt. Was bereits vorliegt, in der Antwort des Bundes jedoch nicht genannt wird, sind die Ergebnisse der aufwendigen Biotopkartierungen. Spannend wird es, wenn es um die nächsten Schritte geht. Demnach sollen die Ergebnisse der Vorplanung nach August 26, also diesen Jahres noch im August, vorliegen. Erst nach den Sichtungen plus einigen von der LMBV beauftragten Risikoanalysen werde durch die Steuerungs- und Bundestagsausschuss für die Braunkohlesanierung der Stuba über Art und Umfang der notwendigen weiterführenden Planungsleistungen entschieden. Nach einer gesicherten Finanzierung hört sich das natürlich für alle nicht an. Zeitschiene liegt denn ebenfalls noch weitgehend im Nebel. Mit einer Ausschreibung der Bauleistungen ist nach allgemeiner Erfahrung nicht vor dem ersten Halbjahr, und jetzt kommt's, 2029 zu rechnen. Also frühestens in 3 Jahren die Ausschreibung. So teilt das Bundesfinanzministerium ja mit. Einen detaillierten Zeitplan gäbe es bisher aufgrund der noch fehlenden fertigen Vorplanungen und Risikoanalysen ebenso wenig wie eine Gesamtkostenschätzung. Doch bis spätestens 2030 soll ja dann gebaut werden. Auch wenn weiterhin, so sagen sie das jedenfalls, ist ein realistisches Ziel. Zu Fragen nach möglichen zeitlichen Verzögerungen will sich die Bundesregierung natürlich nicht weiter äußern und sieht daher auch keinen Handlungsbedarf, sich die Sache zu beschleunigen. Entsprechend fällt natürlich die kritische Bewertung des linken Abgeordneten Christian Görke aus. Statt Fortschritt erleben wir Stillstand und ein politisches Wegducken des Bundes, erklärt er in einer Pressemitteilung. Der Bund verweise weiterhin auf Zuständigkeiten des Landes, obwohl die bundeseigene LMBV zentral beteiligt sei. Dieses Hin und Her zwischen Bund und Land blockiert seit Jahren die Entwicklung. Am Ende leiden immer Menschen vor Ort darunter. Ja, und wir müssen mit einer Dauersperrung leben. Danke an die Kollegen der Mods. Ich habe mich mal ihres Artikels bedient und geschrieben ist er hier von, steht gar nicht hier, Fotos, dass es von René ist, das weiß ich, aber jemand, Thomas Gutke, hat das geschrieben. Danke an Thomas Gutke für die Information. Ja, und was macht die Bundesregierung, die Landesregierung und die Stadtspitze? Na klar.

Middle of the Road, Tiddledee, Tiddledam. Weißt du noch, schon lang ist her, als in den Bergen, die vom Schnee so schwer, in einer Höhle MacDougall Pläne machte, bald wird es hier. Ein Showdown, wie lange schon nicht mehr. Er war schon ein, zwei Jahre dort, bald wird's passieren, hier an diesem Ort. Am Morgen klingt's, die Pfeife singt's, ich glaub, er warnt sie alle rings. Und sammelt um sich seinen Clan. Ja, bezieht sich auf Lewis Carrolls Buch Alice durch den Spiegel. Also eine fantastische Geschichte. Deswegen dieser Bezug zu unserem Helenesee. Aber nichtsdestotrotz, wir bleiben im Sommer. Es ist ja bald soweit.

Ist ja ein alter Cat Stevens-Titel hier von Maxi Priest gesungen. Jawohl. So ein bisschen Reggae kann mal nicht schaden um diese Zeit. Warum auch nicht? Ja, der Verkehrsminister macht wieder Reden von sich und nicht allzu wenige. Er ist ja der Meinung, der Tankrabatt hat ja sehr viel gebracht. Obwohl das IFO-Institut und andere Wirtschaftsinstitute diesen für Schwachsinn halten, ich übersetze das mal, und als es hat nichts gebracht. Aber der Bundesminister Schnieder, Verkehrsminister ist er ja, hält den Tankrabatt für sinnvoll. Eine Verlängerung sei denkbar. Seit dem 1. Mai gilt ja für Benzin und Diesel eine Steuersenkung auf knapp 17 Cent pro Liter. Aber was sagt er noch? Einzelne Branchen und Verkehrsteilnehmer seien ja auf das Auto und den LKW angewiesen und bräuchten ja diese Unterstützung. Und wenn man mal an die Zapfsäulen guckt, nach der Einführung des Tankrabatts am 1. Mai waren so knapp 12 Cent weniger. Die hat jetzt die Zapfsäule schon lange wieder aufgeholt und die Preise steigen immer weiter. Aber an Energie sparen oder besser gesagt an Benzin sparen, da denkt der Minister wie immer nicht. Er ist halt ein Minister der konservativsten Art, wie man sich den vorstellen kann. Und natürlich hatten wir ja gestern in unserem Mittagsmagazin mit null Erfahrungen überhaupt in der Politik als Führungskraft. Er erteilte einem Tempolimit, der Herr Schnieder, erneut eine Absage. Wer noch nicht kapiert hat, dass er mit 180 oder 200 auf der Autobahn den Tank viel schneller leer fährt und damit das Portemonnaie auch schneller leer macht als bei 120 und 130, dem ist nicht mehr zu helfen, so sagte er dem RND, Redaktionsnetzwerk Deutschland. Aber Herr Schnieder, nur mal so, die einzelnen Leute, die aufs Geld gucken müssen, die fahren sinnig. Und die in der linken Spur mit 200 durchziehen, das sind die, die mit Tankkarte auf Kosten von Unternehmen tanken. Also sprich auch die, die jetzt gerade die Gewinne machen. Die nehmen darauf keine Rücksicht. Aber letztendlich ist es ja auch die Umwelt, die davon profitieren sollte, dass das so, dass wir schon langsamer fahren. Was gibt Herr Schnieder noch so von sich? Er wirbt um Geduld. Mobilität für das marode Verkehrsnetz plant die Koalition. Und da hat sie ja Milliardensummen eingeplant. Denken wir mal an den sogenannten Schattenhaushalt, den sie da angestellt haben oder bestellt haben oder was auch immer sie gemacht haben. Jedenfalls war es, ob es rechtwidrig ist, ist ja noch zu klären. Bundesminister wirbt um Geduld bei der stärkeren Sanierung oder verstärkten Sanierung von Straßen und Schienen. Endlich stehe Geld für die Comeback der Infrastruktur zur Verfügung, sagte der CDU-Politiker in Berlin mit Blick auf beschlossene zusätzliche Milliardenmittel. Einen großen Erfolg werde man aber erst in Jahren sehen. Der Minister nannte für dieses Jahr unter anderem die Sanierung weiterer maroder Brücken an Autobahnen und zahlreiche Baustellen im Netz der Bahn. Im vergangenen Jahr seien die zur Verfügung stehenden Haushaltsmittel nahezu komplett verbaut worden. Anmerkung von uns, das erste Mal seit Jahren. Bis zum Ende der Wahlperiode sollen 170 Milliarden Euro für Investitionen ins Verkehrsnetz bereitstehen, darunter 106 Millionen Euro für die Schiene. Hintergrund sei auch ein von der Koalition beschlossener schuldenfinanziertes Sonderprogramm, hatten wir gerade. Die 500 Milliarden, die da mal zu Buche standen. Wenn man sich mal anguckt, wie viel Millionen und Milliarden so eine Sanierung kostet. Gucken wir auf die Strecke von Berlin nach Hamburg, dann wissen wir, wie lange das Geld, was er da gerade hat, reichen wird. Aber wir sind es ja gewöhnt, Verkehrsminister der CSU zu haben. Und jetzt haben wir einen der CDU und bei alle konnten nichts. Einer ist ja jetzt Innenminister davon. Aber wir sagen mit Chris Rea, Let's Dance. Wir lassen uns die Freude nicht nehmen.

Chris Rea, Let's Dance. Ihr singt ja auch schon jetzt in einem anderen Chor. Schöne Grüße, Chris. Du hast genug Partner da oben. Seit Dezember letzten Jahres, da ist er verstorben. Wir kommen zu den Dingen, die auch Frankfurt interessiert oder vielleicht nur Frankfurt interessiert. Man wird sehen, das Klingetal, malerischer Städtebau, ein historischer Spaziergang. Da ist der Treffpunkt 16 Uhr am alten Konsument. Da geht da ja los, die Klinge, nicht? Da fließt sie ja unten durch und dann irgendwann in die Oder. Aber das Klingetal, darum geht es. Am Montag, den 11. Mai, 16 Uhr. Wer gerne ins Theater des Lachens geht, der hat die Möglichkeit, am Dienstag, den 12. Mai, gibt es da wieder das Traumfresserchen um 9.30 Uhr. Die Mensch, eine Alltagssituationen von Menschen mit Demenz. Diesem Thema widmet man sich in den Kronefelder Werkstätten um 10 Uhr und um 14 Uhr am 12. Mai. Dann gibt es ja eine Aktion des Stucks, präsentiert ja stolz den Aktionsmonat Liebe, Sex und Respekt. Und mit über 15 Veranstaltungen und 5 Partnern, da sind Theater, Workshops, Partys und vieles mehr, bis zum Sobita Frankfurter Pride dabei. Das gesamte Programm findet ihr alle auf der Webseite von stuckffo.de, also stuckffo.de. Und eine besondere Veranstaltung, die findet am 12. Mai um 16.30 Uhr im Kukeriku statt. Kritische Männlichkeit. Antisexistische Awareness. Ein Nachtleben, ein Miteinander im Alltag. Die Referentin ist Maya von Glan. Ja, was bedeutet antisexistische Awareness und wie setzen wir sie solidarisch um? Lerne hier die Grundlagen der Awareness-Arbeit und wie du vor, während und nach übergriffigen Situationen achtsam agierst. Auf Partys, im Freundeskreis und überall gemeinsam schaffen wir einen Raum für Austausch, Reflexion und solidarische Perspektiven. Ja, gestern hatten wir den Tag, den Kampftag für die Gleichstellung und Behinderten. Und hier dann so eine Achtlosigkeiten, sage ich mal, wird ja nicht absichtlich sein, Awareness einzuarbeiten. Ja, Grundlagen, was ist Awareness? Und wenn man sich dann mal so ein bisschen umhört und umguckt und mal vielleicht liest, Awareness, Verständnis und so etwas in der Art heißt das Ganze. Awareness, ja. Aber das könnte man ja auch an der Stelle von den Herrschaften hier machen, die dieses verfasst haben, würde ich sagen. Aber man macht es einfach nicht. Awareness, ja, gibt es in Wikipedia einen Eintrag. Wäre ganz einfach gewesen, heißt auf Deutsch Bewusstsein, Gewahrsein, Gewahrsein, Bewusstheit oder zur Betonung oder ferner auch Aufmerksamkeit. Awareness, hier übersetzt, Aufmerksamkeit. Nur mal so am Rande für die Schreiberlinge und Macher dieser Veranstaltungshinweise wäre vielleicht mal eine Maßnahme. Inklusion. Überwachung von Heimatvertriebenen durch die Stasi im ehemaligen Bezirk Frankfurt oder. Da gibt es fachkundige Anleitungen, hätte ich fast gesagt, aber Fachleute, die am 12. Mai um 17 Uhr im Stasi-Unterlagenarchiv darüber referieren. Das ist ein Vortrag und Archivführung, Überwachung, Daten und Aktenbeispiele gibt das Ganze. 16.

Kunstmuseum einen Vortrag. Jörg Petzel hat E.T.R. Hoffmanns Spuren in Berlin genauer verfolgt. Der vor 200 Jahren in Königsberg geborene spätere Berliner Kammergerichtsrat, Komponist, Musikkritiker, Karikaturist und erfolgreicher Schriftsteller mit großem Freundeskreis steht im Mittelpunkt der zweiten Auflage des Frankfurter Bundbuches. Eintritt 7 Euro, ermäßigt 5 Euro, nochmal Dienstag, 12. Mai im Kleistmuseum. Dann haben wir die Tüten aus der Verwaltung im Kleistforum. Bürokratie-Musical, das haben wir jeden Tag live. Aber es gibt es für 22 und 11 Euro. Und hier geht auch die Theatercard. Also Kleistforum 19.30 Uhr, 12. Mai, Bürokratie-Musical. Am 12. Mai um 19 Uhr im Stuck gibt es die Big Queer Comedy Night. 6 Acts, jede Menge Lachen, pure Energie und das Ganze ist kostenfrei. Traumfresserchen dann wieder Mittwoch, den 13. Mai um 9.30 Uhr im Theater des Lachens. Und dann haben wir noch um 10 Uhr in der Spektrum-Galerie Kunigam eine Ausstellung. In der Ausstellung werden zahlreiche gefasste Holzreliefs wie Bilder in unterschiedlichen Techniken des 1938 in Frankfurt-Oder geborenen Joachim Weidner gezeigt. Es wird erstmals eine retrospektive Werkschau des Künstlers zu sehen sein, die Michael Uy und Joachim Weidner zusammen organisiert haben. Also, nichts wie hin. Mittwoch, 13. Mai, 10 Uhr, Spektrumgalerie Kunigam ist am Baumschulenweg. Ja, Deutsch-Polnische Seniorenakademie, Swobice auf den Weg zum vereinten Europa ist diesmal das Thema. Vortrag von und mit Roland Semig im Rahmen der Deutsch-Polnischen Seniorenakademie. Die Veranstaltung findet auf Polnisch statt und ist mit deutscher Übersetzung. Nochmal der Termin, 13. Mai, 15 Uhr, Kollegium Polonicum. Mobilität in Frankfurt-Oder und Swobice, ein sehr heißes Thema. Die Via Adriana Mobilitätsbericht und die Sizen-Studie Mobil auf deine Weise mit Dr. Vivian Freek von der Institut für ökologische Wirtschaftsforschung der Freien Universität Berlin und Dr. Amelie Kutter von der Europa-Universität, die haben diesen Mobilitätsbericht erstellt. Die verschärften Grenzkontrollen haben die Verkehrsprobleme in Swobice und Frankfurt-Oder zutage gebracht. Wie ist eine Verkehrs- und Mobilitätswende in der Doppelstadt anzugehen? Wie lässt sich die gesunde Mobilität mit allem erreichen? Wieder ein Thema, was den Frankfurtern auf den Nägeln brennt. Aber und ich bin mir ganz sicher, dass das wieder irgendwo in den Schubladen der Stadtoberen verschwinden wird. Aber nichtsdestotrotz, der Beitrag ist interessant. 13. Mai, 16.15 Uhr in der Europa-Universität Via Adriana im Hauptgebäude im Raum 217. Liebe, Sex, Respekt geht es weiter. Diesmal im Block O am Mittwoch um 18 Uhr. Heiß und kalt. Eine Vernissage. Die Polaroid-Ausstellung von Monika Ulrich erforscht sinnliche Momente des Alltags. Süße Tassen, kaltes Metall, menschliche Berührungen. Und das Ganze ist kostenfrei. Die Tüten der Verwaltung gibt es nochmal am 13. Mai um 19.30 Uhr im Kleistforum. Und eine Party am Mittwoch gibt es im Stuck um 21 Uhr. Querparty Never Fever. Oder Night Fever heißt es ja heute. House, Pop, Disco und Drag Shows. Die Night Fever Querparty lädt zum Tanzen ein. Eintritt ist hier frei. Und am Donnerstag um 9 Uhr früh im Block O unter dem gleichen Thema. Donnerstag ist ja Feiertag, Herrentag, hätte man früher gesagt, aber Christi Himmelfahrt ist es eigentlich. Und da ist immer noch die Ausstellung ab 9 Uhr im Block O, die Polaroid-Ausstellung von Ulrich, Maria Ulrich. Jo, dann gucken wir mal, nee, den Donnerstag machen wir dann später. Wir machen erstmal so ein bisschen Musik, denke ich mal, die haben wir uns verdient.

Tony Orlando war das an dieser Stelle mit einem Titel, der ja mal Grand Prix-Sieger war. Die nächste Veranstaltung, ich sage sie an, obwohl ich dem Herrn Grabo seine Taschen nicht füllen würde wollen, aber die Frankfurter haben es verdient zu wissen, was los ist. Vom 14. bis 17. Mai wird es dann wieder an der Helene für Familien- und Motorradfans und Country-Freunde heiß hergehen. 4 Tage voller Musik und Emotionen und Gemeinschaft. Am Donnerstag, Frankfurter Himmelfahrt und Herrentag, der legendäre Auftakt für Jung und Alt, freut sich auf ein riesiges Rahmenprogramm mit musikalischer Unterhaltung und Entertainment bis in die Abendstunden. Open-Air-Highlights zu Christi Himmelfahrt und Herrentag. Am Freitag, den 15. und Samstag, den 16. Mai, dann das Motorfestival Country und Truckerfest, wenn US-Cars und glänzende Trucks treffen und Line-Dancer-Fans den Staub aufwirbeln. Von Line-Bands bis Country, wir feiern pure Lebensfreude. Und dann am Sonntag, den 17. Mai, das große Kinderfest, ein toller Tag voller Magie. Da gibt es eine Abenteuershow, den gestiefelten Kater und eine riesige Kids-Arena. Erwachsene zahlen 4 Euro Tageseintritt und dann ist das, glaube ich, auch schon erledigt. 4 Euro für alle Veranstaltungstage, Donnerstag, Freitag und Samstag. Ja, das Thema Helenesee und der Pächter, das ist so eine ganz eigene Geschichte, die Frankfurt da verbockt hat, aber da kommen wir dann in einem speziellen Thema. Wir wollen uns hier nicht den Tag verderben. Frühshoppen gibt es im Wildpark zu Christi Himmelfahrt um 10 Uhr. Den Lesezirkel, den gibt es wie immer donnerstags um 14 Uhr, um 16.30 Uhr im Theater Frankfurt. Dafür ist für alle, die nicht mehr lesen können oder die noch nie lesen konnten, aber gerne Geschichten hören, denen wird da vorgelesen. Dann weiterhin die Ausstellung, hatte ich ja angekündigt, Heiß und Kalt, Sex mit Respekt im Block O. Dann Frankfurter Himmelfahrt haben wir gehabt. Liebe, Sex und Respekt, Flinter Paint the World heißt das im Stuck am Freitag, den 15. Mai um 16 Uhr. Spraydose in der Hand und los. In diesem Workshop entdeckst du die Welt des Graffiti. Das Ganze ist kostenlos, nochmal 16 Uhr, 15. Mai im Stuck. Das Philharmonische Konzert, das 9., gibt es dann am Freitag, dem 15. Mai um 19.30 Uhr in den Messehallen. Und ein ganz wichtiger Termin wieder, der Monat ist soweit, 19.30 Uhr im CineStar, das kleine Kino. Zwischen Satire und Drama. Die 16-jährige Luca ist seit ihrer Geburt der Star des Social-Media-Business ihrer Eltern. Als ein neues Baby dazukommt, rebelliert sie. Es ist ein Filmgespräch geplant. Babystar heißt der Film übrigens. Eintritt für Erwachsene sind 8 Euro. Ja, öffentliche Stadtführung gibt es auch wieder am 16. Mai um 11 Uhr ist der Treffpunkt an der deutsch-polnischen Touristeninformation. Dann gibt es einen Workshop Fermentieren, Einlegen im Feld mit Studio Schmaus. Das Ganze ist draußen auf der Plantage um 13 Uhr am 16. Mai. Erwachsene zahlen 90 Euro. Man muss es ja wissen. Also nochmal ein Workshop, Fermentieren, Einlegen im Feld mit Studiomaus. Ich sage es nochmal, Ticketpreise 90 Euro. Der Ticketpreis kommt dem gemeinschaftlichen Landkauf und der nachhaltigen Gestaltung des Ackers zugute. Okay, ich sage mal so, ich habe eine ganze, zwei Jahre waren es fast, Kisten von da draußen genommen. Naja, gut, ist eine andere Geschichte. Kaffeekranz mit Tanz im Haus der Musik. Also ein Kaffeetänzchen, Teetänzchen hätte auch genügt. Regelmäßig findet ja da oben im Haus der Musik die Tanzveranstaltung für Junggebliebene statt. Ein arrangiertes Team kümmert sich da um ihr leibliche Wohl und die richtige Musik. Die Profis unter den Gästen wissen, diese Veranstaltung schon zu schätzen. Neulinge sind jederzeit willkommen. Am Samstag geht das Ganze von 17 bis 21 Uhr. 8 und 10 Euro sind der Eintritt. Am Sonntag dann von 14 bis 17 Uhr.
6 und 8 Euro der Eintritt. Diese Preise, Leute, diese Zeiten erinnern mich früher an die Diskothekenzeiten. Das war Samstag war die Jugenddiskothek bis 21 Uhr und Sonntag war Kinderschubsen von 14 bis 17 bzw. 18 Uhr. Aber ist egal, es ist für Erwachsene. Eintritt kostet 10 Euro, Kartenvorkauf bei Janine Schulz unter Telefonnummer 0176 41 10 54 15. Und wiederhole nochmal 0176 41 10 54 15 oder eben eine E-Mail hdm@fanfarengarde.de. Work life. What? Ja, diese Frage wird beantwortet oder gestellt bei den Oderhähnen am Samstag um 19.30 Uhr. Eintritt hier 28 Euro. Volk ohne Liebe, heißt es im Kleistforum am 16. Mai um 19.30 Uhr. Menschen aus neuem Fleisch von Heiner Müller. Eintritt ist frei. Wie man Drachen besiegt und dann eine Prinzessin heiratet? Diese Frage wird im Theater des Lachens am 17. Mai um 10 Uhr beantwortet. Internationaler Museumstag ist dann auch wieder am 17. Mai um 10 Uhr im Kleistmuseum und natürlich auch in allen anderen Museen. Im Museum Viadrina geht es um 11 Uhr los. Dann haben wir Kleistmuseum hatte ich schon. Dann das Brandenburgische Landesmuseum für moderne Kunst. Da geht es auch um 11 Uhr los. Dann die Sonderausstellung zum Museumssonntag im Kleistmuseum um 13 Uhr. Und dann die Vernissage ohne Applaus vom Übersetzen als stille Kunst. Henrik Breschka. 1926 bis 2005 um 13.30 Uhr im Collegium Polonicum. Ja, ich denke mal, wir haben uns jetzt eine Pause verdient.

Ja, alles fließt. Panterei hier wie nebenan. Ja, Panterei, wer war das eigentlich? Wir wurden ja 71 von Herbert Reilich, Henning Protzmann und Ulrich Erzwimms gegründet. Die kannten sich aus der Band Die Alexander ja schon früher. Und wir haben es gerade gehört, sie fiel ja durch jazzorientierte Musik mit Bläsersatz auf, anspruchsvolle und teilweise auch politische Texte. Wenn man den hier hinterfragt oder besser gesagt zwischen den Zeilen hört, dann weiß man Bescheid. Einige Texte stammen von Herbert Dreilich, aber die meisten Texte schrieb ja der Jazzlyriker Jens Gerlach. Dreilich, Protzmann und Zwilms waren für die Komposition zuständig und es gab viele Mitglieder. Man war immer überrascht, wer so alles dann auf der Bühne stand. Gesang und Gitarre Herbert Dreilich, Bass Henning Protzmann, Keyboard Ed Zwilms. Die haben ja dann zusammen nachher Karat gegründet. Am Schlagzeug saß hier Johannes Lemke, Gesang hier Veronika Fischer, die ja dann sich auch selbstständig machte, Veronika Fischer und Band. Die Trompete war zu hören von Bernd Richter, Posaune war Ralf Stolle, Tenorsaxophon Lothar Kehr und das Altsaxophon von Joachim Schmauch. Es gab auch einige Mitglieder, die sind dann schon früher ausgeschieden. Detlef Kessler war am Schlagzeug zum Beispiel mal. Wolfgang Greiser war am Bass. Ein Tenorsaxophon war Konrad Körner. Und Rolf Ulrich und Frank Hille war auch dabei. Der saß am Schlagzeug zum Anfang. Der Frank Hille, der war ja mehrmals Schlagzeuger des Jahres in der DDR.

Ja, ein ziemlich bunter Haufen. Culture Club, Kammer, Chameleon. Und wir sind damit dann schon am Ende. Ich kann ja nur noch sagen, ich wünsche einen schönen Restwoche und viel Spaß. Und bleiben Sie uns gewogen.

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1: Hallo und herzlich willkommen zu einer neuen Ausgabe von Abendschule. Hinter dem Mikro, wie immer für euch, Ulrike Woschny. Heute geht es hier bei Abendschule um Flüssiges. Also zum Beispiel um einen Aggregatzustand, den Wasserstand in der Elbe und anderswo, die Nutzung der Dresdner Bäder, einen flüssigen Brennstoff und ums Flüssigsein. Und natürlich geht es auch musikalisch um Flüssiges. Flüssiges kann den Durst stillen. Deshalb hier als erstes Fountain von Alan Cohen zusammen mit dem Stüber Orchester. Mit dem war sie letztes Jahr auch auf Tour im April und Oktober. Stüber ist die Abkürzung für Stützerbach. Das liegt in Thüringen. Das Orchester arbeitet ehrenamtlich und ist ursprünglich als Landesjugend-Spaßorchester gegründet worden.

Es gibt ja verschiedene Aggregatzustände. Die meisten kennen die gebräuchlichen, also gasförmig, flüssig und fest. Flüssigkeiten können ihre Aggregatzustände natürlich auch wechseln. Sie können verdampfen, also gasförmig werden, oder sie können fest werden. Das nennt man erstarren. Feste Stoffe können schmelzen und dabei flüssig werden. Gase können kondensieren und dabei ebenfalls in den flüssigen Zustand übergehen. Der Grund für die Änderung des Aggregatzustands liegt zum Beispiel an der Änderung der Temperatur oder des Drucks. Diese Verben schmelzen, kondensieren, verdampfen und erstarren, die habt ihr sicher schon mal gehört. Aber wisst ihr auch, was sublimieren bedeutet? In der Physik ist das der Prozess, bei dem ein Stoff direkt vom festen in den gasförmigen Zustand übergeht. Zum Beispiel Trockeneis. Trockeneis ist festes CO2. Ihr kennt bestimmt diese spektakulären Effekte, wenn wie magisch aus einem Behältnis scheinbar Rauch quillt, ohne dass es ein Feuer gibt. Ja, ist ja auch kein Rauch, sondern der kondensierte Wasserdampf aus der Luft, der sich an dem sehr kalten CO2 niederschlägt, also an dem sublimierten Trockeneis, das jetzt Gas ist. Abracadabra. Genauso spannend wie eine Guseng, eine Wölbrettzither aus China. Die könnt ihr im nächsten Lied hören. Es ist von Mindy Meng Wang und Tim Schiel, Body of Water.

Flüssig ist jedoch hier mehr als nur ein Aggregatzustand. Das Wort bedeutet auch mühelos oder ohne Stocken. Denkt mal nur an flüssige Sprache oder flüssigen Verkehr. Und man kann auch flüssig sein. Aber was zur Hölle machen Flüssigkeiten im Portemonnaie? Das kommt vom Wort liquide und hat mit der Handelssprache zu tun. Der Begriff findet sich schon vor über 400 Jahren im Lateinischen bzw. Italienischen. Liquidare bedeutet klarlegen oder ins Reine bringen, sprich Schulden löschen, Zahlungsverpflichtungen erfüllen und das Rechnungsbuch wieder sauber machen. Liquide sein, das bedeutet heutzutage genug Geld auf dem Konto oder im Portemonnaie zu haben. Und liquid bedeutet eben auch im wahrsten Sinne flüssig sein. Flüssig auf eine andere Art ist Aquatofana. Aquatofana empfindet sich als feministische Kunstfigur. Du bringst mich in keine Form, ich bleibe flüssig, singt sie. Aquatofana ist übrigens ursprünglich eine tödliche Giftmischung, die 1632 oder 33 das erste Mal in Italien erwähnt wurde. Sie ist geruchlos, farblos und geschmacklos und diese Mischung ist auch bekannt als Thronfolgepulver. Es ist ein langsames Gift und wurde auch zum Ehegattenmord benutzt.

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0: Manche Leute sind aber eben nicht flüssig heutzutage. Ihnen fehlt Geld. Immer wieder gibt es Meldungen der Tafeln, dass sie dem Ansturm bedürftiger Menschen nicht gewachsen sind. Das Bürgergeld sieht 174,19 Euro für eine erwachsene Person für Essen, Getränke und Tabak vor. Das sind pro Tag rund 5,80 Euro. Das Bürgergeld ist zwar zum 1. Januar 2023 angehoben worden um ungefähr 10%. Die Inflationsrate für Lebensmittel lag allerdings zeitweise bei 20% in diesem Jahr. Im Moment ist sie bei 9% und damit nach wie vor deutlich über der allgemeinen Teuerungsrate, die von der Europäischen Zentralbank benannt wird, trotz gesunkener Rohstoffpreise. Dafür gibt es ein neues Wort, die sogenannte Gierflation. Das IFO-Institut schreibt bereits im Dezember 2022, gestiegene Preise für Energie und Vorleistungen allein erklären nicht das Ausmaß der Inflation in Deutschland. Die Gewinnaufschläge der Unternehmen sind zweitgrößter Inflationstreiber. Und im Buch Marktbeherrschung im Lebensmitteleinzelhandel von Rainer Lademann und Mitja Kletzka heißt es zu den vier Unternehmensgruppen Edeka, Rewe, Schwarz und Aldi: Die vier Konzerne kontrollieren mehr als 85% des Umsatzes des deutschen Lebensmittelhandels. Diese marktbeherrschende Stellung nutzt der Handel, um die Preise oben zu halten. Bei der Gierflation handelt es sich um einen sogenannten Mitnahmeeffekt. Die Konzerne geben nicht nur ihre Mehrkosten an die KundInnen weiter, sondern nutzen die Gelegenheit, um zusätzlich die Preise anzuheben. Ja, weiter mit Musik. Remy und Pablo können es sich immerhin leisten, einen Mate-Tee zu trinken oder einen Kaffee.
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Die Erde ist der einzige bekannte Planet im Sonnensystem, auf dem es flüssiges Wasser gibt. Wahrscheinlich haben wir das Kometen zu verdanken, die in die junge Erde einschlugen. Das Eis dieser Kometen schmolz und verdampfte sogar. So war das auch bei anderen Planeten. Aber nur auf der Erde blieb das Verdampfte erst in der Atmosphäre und kam dann als Niederschlag wieder auf die Erde. Zwei Dinge waren dafür Bedingung. Die Erde hatte genug Masse, um damit eine Atmosphäre halten zu können. Und sie befand sich in einem perfekten Abstand zur Sonne. Auf der Venus zum Beispiel ist das Eis Richtung All verdampft. Und auf dem Mars ist es im wahrsten Sinne eisig. Das Wasser wird als Eis unter der Oberfläche vermutet. Und so könnte es auch auf dem Jupitermond Europa sein. Auf der Seite planet-schule.de habe ich folgende Informationen gefunden. Die Erdoberfläche ist zum Großteil von Wasser bedeckt. Aber gemessen am Erdumfang sind die Meere nur eine dünne Schicht. Und wenn man sich dann vorstellt, dass die Erde ein Basketball wäre, dann könnte man das gesamte Wasser der Erde in einen Tischtennisball füllen. Und das gesamte Trinkwasser passt in ein kleines Maiskorn. Ich hatte mal so ein Buch, das hieß Caroline im Wassertropfen. Das Mädchen Caroline hatte da ein Zaubermittel und hat mit einer Tauchkapsel einen Wassertropfen bereist und Pantoffeltierchen und anderes getroffen. Moving Through Water heißt deshalb der nächste Song von Martha und Tricky. Tricky hat sein 14. Studioalbum veröffentlicht. Es wird wesentlich beeinflusst von der Stimme von Martha Slakowska.

0: Hier war als zweites Lied sehr minimalistisch die Autodidaktin Ronja aus Österreich unterwegs. Sie ist gesegelt. Nicht um Segelboote, sondern um ganz andere Boote geht es in meinem nächsten Beitrag. Sie sind 300 Meter lang, 43 Meter breit und 50 Meter hoch. Und sie transportieren Flüssiggas. Deutschland baut an 5 Standorten Terminals mit einer Kapazität von mindestens 4,5 Milliarden Kubikmetern. 8 schwimmende und 3 feste. Das Deutsche Institut für Wirtschaftsforschung erklärte den Bau fester LNG-Häfen an Nord- und Ostsee für unnötig. Es gibt bereits Lubminen und jetzt soll nun doch Mukran ausgebaut werden. Ganz stolz im sogenannten Deutschland-Tempo. Das bedeutet, Umweltschutz und Einbindung der Öffentlichkeit sind auf ein Minimum beschränkt, Klimaverpflichtungen sind außer Acht gelassen. Kein Grund, stolz zu sein auf das LNG-Beschleunigungsgesetz. Dabei hat Robert Habeck selbst eine Studie in Auftrag gegeben. Ergebnis? Das Energiewirtschaftliche Institut EWI sieht in der deutschen LNG-Ausbauplanung einen Widerspruch zu den Klimazielen. Wenn sich Deutschland an das Pariser Abkommen hält, dürften die Terminals 2030 nur noch zu 1/5 ausgelastet werden. Das ist deutlich mehr Infrastruktur als eigentlich nötig. Und nebenbei, die Kosten für die Anschaffung und den Unterhalt aller schwimmenden Terminals sind in diesem Jahr von 3,5 auf 6,5 Milliarden Euro geklettert, aufgrund der sich dynamisch entwickelnden Situation. Wie war das mit der Gierflation? Ja, die gibt es auch im Baugewerbe. Falls noch im Frühling für die 50 Kilometer Leitung gebaggert wird, die das Terminal in Mukran mit Lubmin verbindet, dann wird es trübe im Greifswalder Bodden. Und dann wird es schwierig für die Heringsschwärme, für die dieses Gewässer ein wichtiger Laichplatz ist. Ja, da wäre es gut, in diesem Moment ein schlauer Fisch zu sein. Buntspecht aus dem Album, diesen Titel einfach mal auf der Zunge zergehen lassen, an das Gestern, das nie morgen wurden darfte. Ich warte.
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noch Uran von Rosatom beziehen. Gas aus Russland war auf einmal pfui. Und die Schwimmbäder mussten ihre Temperaturen drosseln. Im Schnitt um 2 Grad auf 26 Grad im Schwimmerbecken. 26 Grad sind immer noch möglich, aber nicht sehr schön. Auch Schwimmvereine meldeten an, dass die Verletzungsgefahr steige, wenn es für die Muskeln zu kalt wird. Ich selber kann das bestätigen. Bei zu kaltem Wasser bekomme ich Krämpfe in der Wade, wenn ich länger als eine halbe Stunde schwimme. In beiden Fällen waren Schwimmbäder als unwesentliche bzw. nicht systemrelevante Einrichtungen von Schließungen bedroht. Man hat das Gefühl, bei dieser nicht vorhandenen Relevanz bleibt es. Bis Ende Juli hätte das Dresdner Rathaus ein neues Bäderkonzept vorlegen müssen. Jetzt, Anfang September 2023, ist es immer noch nicht da. Worum geht's dort? Klotzsche braucht dringend einen Schwimmhallenneubau. Die alte Schwimmhalle ist schon viele, viele, wirklich viele Jahre lang marode. Dort findet Schwimmunterricht für mindestens 5 Grundschulen des Dresdner Nordens statt. Wohin sollen sie ausweichen, wenn die Schwimmhalle gesperrt werden sollte, weil es eine behördliche Sperrung gibt? Die anderen Schwimmhallen sind gut ausgelastet. Auch zu einem anderen Schwimmbad gibt es keine erfreulichen Nachrichten. Die Stadt hat das Sachsenbad Pieschen trotz des jahrelangen Engagements einer Bürgerinitiative an einen Investor verkauft. Das Versprechen der Stadt, mit diesem Geld eine neue Halle in der Nähe zu bauen. Passiert bisher nichts. Das Sachsenbad ist mittlerweile zwar notgesichert, aber in Teilen einsturzgefährdet. Deshalb musste auch die Öffnung zum Tag des Denkmals abgesagt werden. Das Sachsenbad soll ein Bürokomplex mit Sauna und Yoga-Studio werden. Der Bauantrag wird wohl erst Mitte des nächsten Jahres eingereicht werden. Probleme gibt's auch beim Elba Mare. Noch ist nicht klar, ob der alte Betreiber den Betrieb ab 2025 weiterführt, denn der Mietvertrag muss neu verhandelt werden. Tja, was bleibt uns? Uns auf die nächste Freibadsaison freuen? Ja, vom Prinzip ja. Allerdings gibt es in Dresden schon mal eine Badestelle weniger. Das Gesundheitsamt hat die Betriebserlaubnis für das Luftbad Dölschen nicht verlängert. Immerhin soll es saniert werden, mit Fördergeldern. Aber egal wie das Wetter im September wird, die Dresdner Bäder GmbH wird wohl größtenteils an ihren starren Öffnungszeiten festhalten. Also trotz Hitze im Spätsommer schließen, weil es eben so geplant war. Aber was bleibt der GmbH auch anderes übrig? Die Schulen brauchen die Schwimmhallen für den Unterricht, das Personal ist chronisch unterbesetzt, beides parallel laufen lassen funktioniert nicht, wenn es eben immer nur um Zahlen und Kosten geht. Schon vor Corona gab es 2017 eine Forsa-Erhebung, nach der rund 60% der deutschen GrundschülerInnen Nichtschwimmer oder schlechte SchwimmerInnen sind. Fast ein Viertel der deutschen Grundschulen konnten keinen Unterricht anbieten, weil es keine Bäder gab, in die sie gehen konnten. Dresden muss aufpassen, dass es nicht bald mitverantwortlich für die Verschlechterung dieser Statistik ist.

28 Grad Celsius. Und mittlerweile gab es eine Entscheidung für den Ort des Ersatzneubaus Sachsenbad. Aber nicht alle sind glücklich damit, denn es muss ein Sportplatz verlegt werden und ein Vereinsheim und eine 400-Meter-Bahn. Betroffen zwei Fußballvereine, die nicht in die Planung einbezogen wurden. Die zweitplatzierte Alternative wäre der Neubau auf einem Areal, auf dem sich im Moment Tennisplätze befinden. Die könnten theoretisch einen neuen Platz auf dem Schwimmhallendach finden und der Fußballplatz könnte bleiben. Entscheiden wird der Stadtrat dazu am 7. Dezember.

Nach 14 Jahren endlich wieder ein neues Studioalbum von Peter Fox. Nach Stadtaffe jetzt Love Songs. Es gibt keinen Regen in Dubai. Ja, in Deutschland gibt es an einigen Orten auch nicht genug Regen. Oder es gibt zunehmend Starkregen, für dessen Aufnahme unsere Kulturlandschaft nicht mehr gemacht ist. Und dann gibt es noch den Einfluss von Industriezweigen auf das Vorhandensein bzw. die Abwesenheit von Wasser. Sachsens Umweltministerium arbeitet an einem Grundwassermonitoring für Sachsen und hat sich zum nächsten Thema noch nicht geäußert. Denn das Bundesumweltamt hat einen Studienauftrag gegeben. Was passiert, wenn der Braunkohleabbau in der Lausitz aufhört? Ja, was passiert? Dann muss kein Wasser mehr abgepumpt werden, das in die Spree fließt. Und die Spree wiederum fließt bekanntlich durch Berlin. Aus den Gewässern in Berlin sichert die Hauptstadt ihren Trinkwasserbedarf. In Berlin-Brandenburg sollen nicht nur die BewohnerInnen versorgt werden, sondern im Zuge der Umstrukturierung auch neue Industrien angesiedelt werden. Ich sag nur Tesla. Berlin wird ein Wasserproblem bekommen. Darin sind sich alle einig. Keine Einigkeit besteht darin, wie man das lösen könnte. Im Sommer schlug das Bundesumweltamt als Favorit seiner Untersuchungen vor, das Wasser könnte aus der Elbe kommen. 3000 Liter Elbwasser pro Sekunde könnten in Prossen bei Bad Schandau abgezweigt werden. Diese sollen durch einen 40 Kilometer langen Tunnel, eine Röhre, bis in die Talsperre Bautzen und damit in die Spree eingespeist werden. Quer durch den Nationalpark. Nicht nur deswegen regt sich Widerstand. Auswirkungen auf die Elbdampferschifffahrt, auf die Konzentration von Schadstoffen in der Elbe oder auf die Wasserversorgung von Städten unterhalb der Sächsischen Schweiz sind noch nicht ausreichend geklärt, heißt es von KritikerInnen dieses Projekts. Ja, was wünschen wir uns? Ausreichend Regen. Ja, ist zwar Winter, aber hier kommt mal Sommerregen von George Junior.

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1: Gleich geht es um ganz viel Flüssigkeit, nämlich Salzwasser in Form eines Ozeans. Von der Berliner Künstlerin Pano hören wir aus dem gleichnamigen Album das Lied Oceans. Davor gibt es noch ein anderes Geräusch. Habt ihr schon mal von einer Meeresorgel gehört? In der Stadt Zadar in Kroatien gibt es eine Meeresorgel unter der Kaimauer. Die Wellen bestimmen den Rhythmus und die Melodie des Instruments. Geschickt hat mir das Christian Köpke. Der vielseitige Gitarrist spielt dieses Jahr wieder ein skandinavisches Weihnachtskonzert, dieses Mal mit Sophia Thalwick und Stefan Johansson. Die nächsten 4 Tage gibt es Konzerte in Großenhain, Reichenbach, Bad Elster und Wesenstein. Tickets unter christianköpke.de. Köpke mit Y. Also erst Meeresorgel, dann Oceans von Pano.

Ui, die Zeit rennt. Ich wollte eigentlich noch ausführlicher auf das Flusswasserwerk in Dresden eingehen. Das soll 320 Millionen Euro kosten. Nötig ist es wegen des Wasserhungers der Chipindustrie. Bosch und Infineon sind schon da. Etwas unklar ist die Ansiedlung von TSMC aus Taiwan. Stichwort Schuldenbremse. Die Sachsenenergie geht davon aus, dass die Halbleiterindustrie 2030 die Hälfte des gesamten aufbereiteten Wassers benötigen wird. Deshalb sollen Trink- und Industriewasser entkoppelt werden. Pikant an der Sache, OB Hilbert will dafür Gelder aus dem Topf sichere Energieversorgung nehmen, der eigentlich für Projekte des Klimaschutzes gedacht ist. Mehr darüber wahrscheinlich nächstes Mal, denn das war's schon fast wieder mit Abendschule. Heute ging es um Flüssiges. Ich habe mir wie immer Mühe gegeben, flüssig zu sprechen und jetzt habe ich eine ganz trockene Kehle. Kann mir jemand das Wasser reichen? Nee, oh, der war schlecht. Na dann, ich sag winke, winke, hier war Ulrike Woschny. Bis zum nächsten Mal. Bleibt schön neugierig.

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